Nachdem ihr Hit Gives You Hell mittlerweile fast 20 Jahre alt ist, gibt's von The All American Rejects wieder was Neues. Sandbox heißt ihr neues Album, mit dem sie in diesem

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1: Im Studio Christian Haffmann. In Bayern sollen die langen Schlangen vor den Damentoiletten bald Geschichte sein. Der Bauausschuss des Landtages hat einstimmig dafür gestimmt, dass es in Zukunft gleich viele Toiletten für Frauen und Männer geben soll. Bisher können Männer bei Veranstaltungen mit 1000 Personen bis zu 20 Toiletten nutzen, Frauen aber nur 12. Die Grünen hatten das mit dem Antrag, Frauen müssen übrigens auch mal, angestoßen. Und selbst CSU und Freie Wähler sind jetzt dafür. Fast jede fünfte Tankstelle in Deutschland verstößt gegen die 12-Uhr-Regel. Das hat eine Untersuchung des Verbraucherdienstes Mehr Tanken ergeben. Die Spritpreise dürfen seit April ja nur noch einmal am Tag erhöht werden. Sinken können sie dagegen immer. Die neue staatliche E-Auto-Prämie ist mit ordentlich Andrang gestartet. Während der Pressekonferenz mit Umweltminister Carsten Schneider ging das Portal online und nach einer halben Stunde schon waren fast 1.900 Anträge eingegangen. Soweit der Star-FM-Nachrichten-Überblick.
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1: Im Studio Christian Haffmann. In Bayern sollen die langen Schlangen vor den Damentoiletten bald Geschichte sein. Der Bauausschuss des Landtages hat einstimmig dafür gestimmt, dass es in Zukunft gleich viele Toiletten für Frauen und Männer geben soll. Bisher können Männer bei Veranstaltungen mit 1000 Personen bis zu 20 Toiletten nutzen, Frauen aber nur 12. Die Grünen hatten das mit dem Antrag, Frauen müssen übrigens auch mal, angestoßen. Und selbst CSU und Freie Wähler sind jetzt dafür. Fast jede fünfte Tankstelle in Deutschland verstößt gegen die 12-Uhr-Regel. Das hat eine Untersuchung des Verbraucherdienstes Mehr Tanken ergeben. Die Spritpreise dürfen seit April ja nur noch einmal am Tag erhöht werden. Sinken können sie dagegen immer. Die neue staatliche E-Auto-Prämie ist mit ordentlich Andrang gestartet. Während der Pressekonferenz mit Umweltminister Carsten Schneider ging das Portal online und nach einer halben Stunde schon waren fast 1.900 Anträge eingegangen. Soweit der Star-FM-Nachrichten-Überblick.
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1: Im Studio Christian Haffmann. In Bayern sollen die langen Schlangen vor den Damentoiletten bald Geschichte sein. Der Bauausschuss des Landtages hat einstimmig dafür gestimmt, dass es in Zukunft gleich viele Toiletten für Frauen und Männer geben soll. Bisher können Männer bei Veranstaltungen mit 1000 Personen bis zu 20 Toiletten nutzen, Frauen aber nur 12. Die Grünen hatten das mit dem Antrag, Frauen müssen übrigens auch mal, angestoßen. Und selbst CSU und Freie Wähler sind jetzt dafür. Fast jede fünfte Tankstelle in Deutschland verstößt gegen die 12-Uhr-Regel. Das hat eine Untersuchung des Verbraucherdienstes Mehr Tanken ergeben. Die Spritpreise dürfen seit April ja nur noch einmal am Tag erhöht werden. Sinken können sie dagegen immer. Die neue staatliche E-Auto-Prämie ist mit ordentlich Andrang gestartet. Während der Pressekonferenz mit Umweltminister Carsten Schneider ging das Portal online und nach einer halben Stunde schon waren fast 1.900 Anträge eingegangen. Soweit der Star-FM-Nachrichten-Überblick.
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1: So, Freunde, einen wunderschönen Mittwochmorgen, ein wunderschönes Bergfest. Alle Mann am Start, Wolfi da, Flora da. Ich bin da, mein Name ist Chris und...
2: Flo ist aber eine Frau, nur fürs Protokoll.
1: Was?
2: Du hast gesagt, alle Mann da, aber Flo ist eine Frau.
3: Vielen Dank, Wolfram.
1: Ja, ist richtig, es ist richtig.
2: Ich halte die Fahne hoch.
1: Ja, alle ModeratorInnen sind da.
2: Hast du jetzt etwa gegendert on air?
1: Ja.
2: Jetzt hast du einen Shitstorm am Hals.
1: Ja, damit kann ich leben. Dafür mag ich es ja, ich habe es ja eigentlich nur gemacht, weil du mich so dermaßen draufgestoßen hast, dass ich heute den ganzen Tag gendern werde und sagen, weil Wolfi das so wichtig ist, machen wir das
2: ich
1: heute.
2: Ich habe da kein Problem mit.
1: Übrigens ist auch Monty da und Monty hat einen ganz wichtigen Fakt, den ich einfließen lassen möchte in unseren Biernamen. Ja?
2: Oh.
1: Monty hat zwar nicht, also den Namen, die Namensvorschläge, die Monty gemacht hat, da bin ich noch nicht so ganz d'accord mit, schreibt auf jeden Fall Monty hier, das Bier muss auf jeden Fall Star F Molle heißen. Kurz ein Star FM, das F vielleicht für Fett oder für Fun oder für Volle, also ganz frech mit F geschrieben. Und dann kann man eine Party schmeißen und dann sagen, hast du noch einen Bock auf ein F? Und ich finde, das ist eine sehr gute Idee, dass wir bei unseren Namensvorschlägen irgendwas drin haben müssen, wo wir sagen, man kann es irgendwie ein bisschen abkürzen. So bei Tanzzäpfle, da bestellst du ja auch nicht zwei Rothaus-Tanzzäpfle, sondern du bestellst ja zwei Zäpfle.
2: Absolut, so eine Kurzform, so eine Schnellform. A hat auch gestern mir noch auf Insta geschrieben, habt ihr schon für einen Namen entschieden? Nein, sie wirft Zäppel in den Raum. Erstmal einen Zäppel wegzischen, geht unfassbar gut von den Lippen.
1: Ja. Zäppel. Sowas sollten wir auf jeden Fall drin haben. Also für alle Namensvorschläge.
2: Ich meine Zäppel von Zeppelin, ein Zäppel.
1: Ja,
3: aber also ein Zeppel ist das nicht ein wie so ein Trottel? Das würde auch passen.
2: Ja, aber Chris macht ja auch mit beim Bier. Also in dem her.
1: Starten wir erstmal in die Sendung.
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1: Ja. Wir sind, wie gesagt, am Start, alle Mann. Wir haben ordentlich was für dich vorbereitet. Denkt bitte dran, dass der wunderbare Campino-Podcast heute online geht. Mehr dazu werden...
2: Ich hab den gerade online gestellt.
1: Sehr gut. Mehr dazu erfährst du heute noch in einer Sendung, beziehungsweise werden wir heute noch mal ein bisschen irgendwie in meine Kindheit zurückgehen. Da freue ich mich sehr drüber. Wolfi, deine Kindheit ist ein bisschen... Ich weiß nicht, ob du da noch mit drin bist, aber...
2: Ich hatte keine Kindheit, ich bin genau so geboren.
1: Wir machen erstmal weiter mit Maxim Rock. Komm gut in deinen Arbeitstag.

0: Flora ist auch am Start, ja.
1: Bruchstücke.
0: Hat natürlich immer wieder das Auge auf alle Kanäle, alle Hörerkanäle. Falls du also noch Feedback hast, dann immer gerne her. Flora wird uns darüber informieren und wir informieren dich über das jetzt.
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0: Wie jeden Tag kannst du wählen, welchen Song du gerne als letzten Song hören möchtest. Wir geben dir zwei vor und heute ist alles so ein bisschen irgendwie, es ist Tag des Streaming, glaube ich. Und an diesem Tag werden wir heute auf Streaming-Soundtracks mal schauen. Und ich habe einen Song, der heute so was von gewinnen wird, sag dir jetzt schon mal. Und da ist es nicht mal, wenn du den genommen hättest, würdest du gewinnen. Jetzt habe ich den und jetzt werde ich gewinnen, weil es geht ums Finale von Stranger Things. Ein Klassiker, grandiose Ding. Ist zwar ein ruhiger Teil, ja, und wir wissen, normalerweise sind es die Songs, die ein bisschen mehr Energie haben, aber ich glaube, das wird heute ein, also sowas von klarer Sieg werden für Prince und Purple Rain. Unfassbar.
1: Du kannst natürlich auch ein bisschen moderner rausgehen und brauchst nicht ständig Musik von alten Männern, die hier mit Mütze im Studio, ach, das bin ja ich. ich bin zur Musikredaktion, hab gesagt, ich brauche was anderes. Brauche irgendwas, irgendeinen Soundtrack, den nicht jeder auf dem Schirm hat. Und tada, haben sie mir den von der Twilight Saga in die Hand gedrückt. Und ich muss zugeben, ich habe Twilight nie gesehen, habe mir dann aber den Soundtrack angehört, habe gedacht, oh, ist ja ein geiler Soundtrack, vielleicht gucke ich das Ding doch mal an, weil Muse zum Beispiel mit dabei sind, aber die habe ich nicht genommen, Linkin Park mit dabei und so weiter und so fort. Und ins Rennen schicke ich als letzten Song des Tages, und zwar von
0: Paramore
1: schicke ich Decode rein. Und Decode für Paramore.
0: Obwohl Twilight passt ja auch zu dir, du alter Werwolfi, oder?
3: Ja, Werwolfi.
0: Ja? Ja? Was denn? Achso, du hast den Film ja nie gesehen. Solltest vielleicht mal machen, bevor du irgendwelche Songs
1: nicht ganz schickst.
0: Du kannst entscheiden. 0800 0303 666. Meld dich gerne hier. Schick eine Sprachnachricht. Welchen Song sollen wir für dich als letztes spielen?

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1: Im Studio Michael Bottlick. Bei der geplanten Führerscheinreform kommt der nächste Schritt. Das Bundeskabinett will heute entsprechende Pläne von Verkehrsminister Schnieder auf den Weg bringen. Das Ziel: Fahrschulausbildung soll moderner, digitaler und einfacher werden und dadurch sollen die Kosten sinken. Ursula Winkler.
2: Ab dem Jahreswechsel sollen sich Fahrschülerinnen und Schüler zum Beispiel aussuchen können, ob sie die Theorie lieber wie bisher nur in der Fahrschule pauken wollen oder daheim per App. Statt nur im Fahrschulauto zu üben, soll es dann auch möglich sein, bestimmte Fahrten zusammen mit den Eltern zu machen oder in Simulatoren. Wie viele Sonderfahrten nötig sind, soll der Fahrlehrer dann individuell einschätzen. Es müssen nicht mehr zwingend 12 Fahrten über Land, nachts und auf der Autobahn sein. Außerdem sollen beide Prüfungen gestrafft werden, sowohl die theoretische als auch die praktische.
1: 2 Wochen ist es her, da wurde der als Timmy bekannte Buckelwal in Richtung Nordsee transportiert. Jetzt wurde er tot vor der dänischen Insel Anholt entdeckt. Der Kadaver soll jetzt doch untersucht werden. Julia Weschenbach.
3: Der Wal liegt an einem gut besuchten Strand im flachen Wasser, schreibt die dänische Umweltbehörde. Wenn man sich Strömung und Wasserstand dort ansieht, ist es demnach sehr wahrscheinlich, dass er ohne Zutun dort liegen bleibt. Dann allerdings fürchten die Dänen, könnte er Badegäste und Einheimische stören. Deshalb soll der Kadaver nun doch geborgen werden und nicht nur das. Die Dänen wollen ihn nach Möglichkeit auch obduzieren und Proben für die Forschung entnehmen.
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1: Bundestrainer Julian Nagelsmann gibt morgen offiziell seinen WM-Kader bekannt und die Gerüchte überschlagen sich schon jetzt. Laut Bild ist Bayern-Talent Lennart Karl mit dabei, gerade mal 18 Jahre alt und noch ohne WM-Erfahrung. Und auch Kölns Said Elmala soll Nagelsmann für die Endrunde in den USA nominiert haben. Soweit das Neueste aus dem Star-FM News Center.
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5: Einen schönen guten Morgen, schönen Mittwochmorgen. Ich weiß nicht, was mit dem Kienzler los ist. Ja, das heißt, im Moment ist gerade nicht mach mal lauter Kienzler, sondern mach mal überhaupt Internet-Kienzler. Der ist gerade dabei, seinen Rechner hoch und runter zu fahren. Drück mal die Daumen, dass da jetzt nicht gleich ein Windows-Update kommt oder so, weil man der für die nächsten 4 Stunden raus ist. Aber Flora ist auf jeden Fall da ohne Update und hat die aktuellen Temperaturen aus Franken für dich.
6: Aktuell haben wir schon 11 Grad. Höchstwerte heute liegen dann bei 19. Dazu heute nicht ganz so schön. Größtenteils ist es grau. Immer wieder gibt es auch Regen, teilweise sogar Gewitter. Dazwischen aber auch nochmal ein bisschen Sonne angesagt. Star-FM-Prognose für morgen sagt, da ein bisschen mehr Sonne, auch voraussichtlich trocken bei maximal 21 Grad. Und übermorgen, da gibt es dann richtig viel Sonne und bis zu 25 Grad.
5: Nice.
6: Aktuell ist es ruhig auf Frankenstraßen. Du kommst gut durch.
5: Na.
6: Einen Blitzer haben wir in Nürnberg auf der von der Tannenstraße und in Solkendorf-Siegelsdorfer Straße. Wenn auch du noch was hast, melde das gerne per Sprachnachricht 0800 0303 666.
5: From the F to the A to the Flora, vielen Dank und gute Fahrt.
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5: Ja. Wunderschönen Morgen. Guten Morgen, alle sind Morgen. Da, Flora ebenfalls am Start, hat natürlich wieder die Augen auf sämtliche Hörereingänge hier zu uns im Studio, falls du Feedback hast, einfach her damit. Ansonsten freuen wir uns natürlich, dass du auch an diesem Bergfest Mittwoch wieder am Start bist, beim Seppen hängen geblieben bist und nicht nur unserer Musik lauscht, sondern auch noch unseren ganzen Rock-News, die wir für dich zusammengetragen haben.
7: Wir schicken dich zu Metallica in der Star-FM Rock-App auf starfm.de. Metallica sind dafür bekannt, auch mal Gutes zu tun rund um ihre Konzerte. Dieses Mal wollen sie, dass du Blut spendest. Haben zu einer großen Blutspende-Aufrufaktion gestartet. Und nice. Um das ein bisschen spicy zu machen und ein bisschen zu kitzeln, gibt es noch ein exklusives Metallica-Shirt für alle, die mitmachen. Also informier dich da, blutspende-nordost.de. Da findest du alle Infos, kannst deinen Terminslot auswählen. Da gibt es ein exklusives Metallica-Shirt. Du tust Gutes und wie gesagt, die Tickets in der App.
5: Tja, Hervorragend. Dann würde ich sagen, ab geht's weiter hier mit einem ordentlichen Rockblock. The Pretty Reckless haben wir am Start, vor allem Death, aber vorher noch The Killers. Der Song aus den UK. Kannst du anspielen im Pub und jeder flippt aus. Hier ist Mr. Brightside.

0: Wir haben das wirklich mit viel Wehmut gesehen.
1: Ziemlich klaren Blick auf die Band gibt und auch, sagen wir mal, Seiten zeigt, die man vielleicht so sonst nicht wahrnimmt.
0: Ich fand es keine einfache Kost, gerade für die Toten Hosen Band, weil man spürt wirklich dieses Thema Ende, dass sie Abschied nehmen, also wirklich bewusst Abschied nehmen wollen.
1: Gerade das Thema, wie nehme ich ein Album auf, was gibt es da für Höhen und Tiefen, wie viel Blut, Schweiß und so weiter da in so einem Album drinsteckt.
2: Es hat bei mir, da ich ja die Toten Hosen schon seit 1982 ungefähr kenne, auch natürlich ganz viele Erinnerungen ausgelöst.
1: Auch die wilden 80er werden nochmal gefeiert, die wilden 90er, die großen Hits etc. Also ein schöner Überblick, aber eben auch ein tiefer Einblick in die Seele der einzelnen Musiker. Fand ich sehr beeindruckend. Habe ich so auch noch nie gesehen und wahrgenommen. Und ich freue mich auf jeden Fall auf das nächste Hosenkonzert.
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4: Guck mal einer an, wa? Das war ja richtig tiefgreifend, diese Movistar-Kritik von unseren Leuten, die wir ins Kino geschickt haben, zur Toten Hosen-Doku. Ist es eigentlich eine Doku? Ist eigentlich eine Doku, ne? Ist ja kein richtiger,
5: Ist kein Konzertfilm oder so. Nee, das ist schon, die sind gefilmt worden, mit dem Kamerateam begleitet worden. Das gab's auch noch nicht. Das war für die auch neu, dass da ständig eine Kamera im Gesicht war, während die im Studio waren und so weiter und so fort. Und ich glaube, wer Campino die letzten Tage, Wochen mal gehört hat, zum Beispiel im Podcast in der Rock Capital auf starfm.de, der merkt auch, wegen dieser Tiefe, die du angesprochen hast, dieser Emotionalität, die drinsteckt, das kommt in fast jedem Satz bei ihm mittlerweile raus.
4: Ich muss auch sagen, also wir alle kennen das ja, also wenn ich Flora jetzt zum Beispiel eine Kamera vor die Sicht halten würde, dann wäre sie ganz anders drauf, als wenn ich so mit ihr quatsche, weil das auf immer eine ganz andere Situation ist. Und wenn du das nicht gewohnt bist, oder Flora?
6: Voll, aber ich glaube, wenn so ein Dokumentarfilm über dich gedreht wird, dann musst du das auch ein bisschen ausblenden können, weil es da ja tatsächlich um die Prozesse als Band geht und du dir ja da nicht dann so ein Kasper vor der Kamera wirst.
4: Ich glaube, du gewöhnst dich irgendwann nach ein paar Stunden dran, weil die sind ja wirklich teilweise die ganze Tour und Tage dabei. Aber gut, aber du hast gesagt Potsdam, Podcast.
5: Der ist in der App auf starfm.de, da war schon einer, jetzt haben wir das lange Interview vor 10 Minuten oder so online gestellt. Sprich, kannst du dir im Moment anhören, wie die Börner Campino getroffen hat. Alles rund um das letzte Album der Hosen, das dir nochmal so ein bisschen Überblick über das ganze Schaffen geben soll. Ach, hör einfach mal selbst.
7: Es ist der Versuch, nochmal alles anzusprechen, was uns bewegt und hoffentlich auch, was uns ausmacht. Und es wäre schön, wenn die Leute sagen, dass wir mit Anstand und mit Würde sozusagen da unseren Abgang geliefert haben.
4: Mehr zu diesem schönen Podcast mit Campino, der, glaube ich, fast 2 Stunden geht oder so, ne?
5: Da weiß ich nicht, die haben auf jeden Fall ewig, die sind nicht mehr aus dem Studio ausgekommen, als sie aufgenommen
4: findest
5: haben.
4: Findest du natürlich denn in deiner Star-FM-App zum Nachhören.
5: Und den Film, ne, ab sofort in der ARD-Mediathek, ich habe gerade mal geguckt, der ist schon da, du kannst ab sofort Toten Hosen, das letzte Album, streamen in der ARD-Mediathek und kommt dann auch nochmal Samstag nach 23:25 Uhr im Free-TV, wer das lieber mag.

0: Start mit Maxim Rock an diesem Bergfest-Mittwoch. Du hörst den Breakfast Club und nicht nur wir sind am Start, nein, auch Kollege Julian.
1: Und Kollege Julian ist immer stündlich für dich da mit dem Franken-Report.
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3: Guten Morgen, wir schreiben das Jahr 2026 und überall auf der Welt gibt's mobilen Internetempfang. Überall? Nein. Laut neuen Daten der Bundesnetzagentur und vom Bundesministerium für Digitales gibt es in rund 2% der Fläche Deutschlands noch immer kein mobiles Internet. In Bayern sind es sogar 3,4% der Fläche. Das sind dann die sogenannten weißen Flecken auf der Landkarte. Und solche weißen Flecken gibt es natürlich auch hier bei uns in Franken. Am schlechtesten ist die Abdeckung dabei im Landkreis Neustadt-Aisch-Bad-Windsheim. Schlecht sieht es aber auch nach wie vor in Hamburg im Nürnberger Land aus. In der Gemeinde gibt es knapp 1600 Haushalte, über 6% davon liegen in einem weißen Fleck. Das heißt, wenn du da mit deinem Handy in den Garten gehst, also außerhalb deiner WLAN-Reichweite, dann war's das mit dem Internet. In der Nachbargemeinde Pommelsbrunn sind es auch noch über 1% der Haushalte, die in einem weißen Fleck liegen. Und wenn du mal schauen willst, wie die Abdeckung in deiner Gemeinde ist, die Kollegen von nn.de haben eine interaktive Karte dazu online gestellt.
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9: Im Studio Michael Bottlick. Die Regierung bringt heute zwei große Themen durch. Die Führerscheine sollen günstiger werden mit mehr Online-Unterricht und Simulatoren statt teuren Fahrstunden. Außerdem will Berlin 10 Milliarden Euro in den Bevölkerungsschutz stecken für neue Fahrzeuge, Geräte und marode Gebäude, die fit für den Ernstfall gemacht werden sollen. Deutschlands Drogenbeauftragter Hendrik Streeck macht Druck. Die Mehreinnahmen aus der geplanten Tabaksteuererhöhung sollen direkt ins Gesundheitswesen fließen und nicht einfach den Haushalt sanieren, sagt er. Der Hintergrund: Tabak verursacht enorme Kosten im Gesundheitssystem. Das Geld soll also dahin, wo der Schaden auch entsteht.
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9: Bevor nächste Woche das letzte Studioalbum der Toten Hosen erscheint, ist ab heute eine neue Doku über die Band in der ARD-Mediathek zu sehen. Dafür wurden die Toten Hosen über 2 Jahre lang von einem Kamerateam begleitet. Soweit die Star-FM-Schlagzeilen. Ausführliche Nachrichten bei Star-FM wieder in einer halben Stunde.
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0: Schönen Mittwochmorgen hier bei Star FM Maximum Rock. Flora hat nicht nur den Blick auf die ganzen Hörerkanäle, kümmert sich nicht nur um deine Feedback-Meinung, nein, hat natürlich auch die aktuellen Temperaturen aus Franken für dich.
1: Die liegen jetzt bei 12 Grad, also zweistellig sind wir schon. Höchstwerte heute dann 19 Grad, dazu gar nicht mal so schön heute. Ziemlich viele Wolken, immer wieder auch Regen, teilweise sogar Gewitter. Aber das ein oder andere kleine Fünkchen Sonne gibt es dann doch mal. Star FM Prognose für morgen sagt, da sieht schon wieder freundlicher aus. Voraussichtlich trocken mit einem Sonne. Wolkenmix bei 21 Grad und übermorgen, da gibt es dann richtig viel Sonne und sogar bis zu 25 Grad. So weit ist es noch ruhig auf Frankenstraßen, du kommst gut durch. Die Blitzer stehen in Fürth auf der Ronhofer Straße, in Nürnberg auf der von der Tannstraße und in Solkendorf auf der Siegelsdorfer Straße. Wenn auch du noch was hast, meld das gern, mach das gerne per Sprachnachricht 0800 0303 666.
10: Vielen Dank an alle fleißigen Star Ranger. Kommt gut durch, habt einen guten Start in diesem Mittwoch und hört jetzt zusammen mit uns die Broilers mit Die Beste aller Zeiten. Geht natürlich nur um dich, Flora.
0: Na denn, mach lauter Kienzler.

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1: Ich habe gehört, dass das Gehirn aufhört zu wachsen, wenn man anfängt, Drogen zu nehmen. Ich schätze, dann müsste ich jetzt 19 sein.
0: Steven Tyler.

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1: Freunde, vielleicht solltet mal eine Nachricht zu Panini schicken, fällt mir gerade ein. Vielleicht solltet ihr mal so ein Panini-Album mit Rockstars machen zu den Rock am Ring, Rock im Park Festivals.
2: Ah, süß.
1: Das ist doch eine geile Idee,
0: das
1: oder?
0: Cool. Monopoly haben sie gerade veröffentlicht, also warum nicht auch ein Panini-Album, ja?
1: Das würde ich mir wahrscheinlich auch wiederholen. Ich bin jetzt gerade wieder voll drin in dieser Bubble und ich muss sagen, ich wurde in der letzten Zeit so dermaßen mit diesem Panini-Album penetriert, ja, dass ich kurz davor bin, mir wieder selber eins zu kaufen. Bei mir in meiner Bubble hauen sich irgendwie die ganzen Männer alle dieses Panini-Album wieder. Und ich fühle mich so in die Kindheit gebeamt.
0: Also bis gestern, als wir in der Redaktion kurz drüber gequatscht haben, war das für mich überhaupt kein Thema. Und seitdem, man hat ja immer das Gefühl, man wird belauscht von allen Seiten, ploppt das bei mir ständig auf. Ich bin zum Beispiel in so einer Gruppe von meinem Dorf, so auf Social Media. Und plötzlich sehe ich wieder alle nach irgendwelchen Karten schon suchen. Und mir fehlt noch die Nummer 3 von der Mannschaft und die Nummer 7 von der Mannschaft
2: also die
0: und
2: haben
0: so weiter.
2: Schon alle geshoppt.
0: Und er hätte Hunderte zum Tauschen. Ja. Also ist ja absurd, wie das anscheinend wieder abgeht.
1: Erstens muss ich drüber lachen, dass du eine WhatsApp-Gruppe mit deinem Dorf hast. Also die 4 Leute sind da alle drin.
0: Eine WhatsApp-Gruppe, das ist so eine Facebook-Gruppe.
1: Aber, so ist es bei mir aber auch. Mittlerweile kommen auch die Leute um die Ecke, die bringen ihre ganzen Sticker mit, wenn wir uns auf ein Bierchen treffen und sagen, du, ich hab hier den hast du doch noch gebraucht, ich würde tauschen. Ist wie damals auf dem Schulhof. Für alle die sagen, Panini, was ist das denn jetzt? Ist das ein neues Schnitzel irgendwie, das man jetzt kaufen kann? Nee, Panini, klar, diese kleinen Fußballbildchen, diese kleinen Sticker, die man in so ein Album kleben kann. Seit 1961 gibt's das, ja. Die Brüder Panini haben das Unternehmen in Italien gegründet, in Modena. 1970 kam dann das erste WM-Album und jetzt natürlich auch in diesem Jahr zum WM-Jahr 26 und das ist ein richtiger Brocken, ja. 980 Sticker sind drauf auf 112 Seiten. Klar sind natürlich auch mehr Mannschaften damit dabei dieses Jahr und dieses Panini-Album-Ding, das ist wirklich, und ich denke mir immer, oder wenn ich das von dir auch höre, dann denke ich mir immer so, ist das jetzt wieder so ein Ding? Ist jetzt praktisch die Millennial-Jugend oder die Millennial-Kinder von damals sind jetzt wieder in der Bubble, dass sie sich jetzt die Dinger wiederholen?
0: Ich könnte mir vorstellen, durch den weiter andauernden Pokémon-Karten-Hype, dass das natürlich da auch ein bisschen Futter bekommen hat.
1: Ja,
0: dass es wieder
1: sein.
0: In allen Köpfen drin ist, dass man mit diesen dass man ja mit den Karten vielleicht sogar ein bisschen Geld machen kann oder so, dass die vielleicht sogar was wert sind, wenn man diese eine besondere Karte hat. Ich glaube, viele sind wieder im Game drin durch diese Pokémon-Geschichte und hey, warum nicht? Also früher hat es mir Spaß gemacht. Ich glaube, seit der WM 2010 habe ich es nicht mehr gemacht, aber vielleicht gibt es ja ein Comeback.
1: Vielleicht sollten wir eine Star-FM-Panini-Tauschbörse starten oder so.
0: Die lassen wir über Flora laufen.
1: Ja, oder vielleicht sollten
2: die behalte ich alle für mich, die
1: vielleicht sollten wir mal bei Panini anrufen und mal so ein
2: Deal klar machen.
1: Booster Startpack holen oder so
0: weiter. Du weißt genau, was passiert, wenn wir von denen Booster Startpack kommen, behalten wir das alles selber und wir sind selber total im Game drin.
1: Aber ich bin, wie gesagt, kurz davor, mir sowas auch zu holen. Meld dich doch mal, bist du auch in dieser Bubble drinne? Ist das auch ein Thema für dich oder sagst du dir jetzt, Alter, Kinder, was ist los bei euch? Überhaupt gar nicht, lasst es mal sein. Nimm lieber die Euro und pflanzt einen Baum oder sowas. Meld dich ruhig 0800 0303 666. Flora hat ein Auge auf alle Kanäle und gibt unseren Bescheid. Wir machen weiter mit den Arctic Monkeys. When the Sun Goes Down hier bei Star FM Maximum Rock.

Mittwochmorgen hier bei StarFM Maximum Rock. Natürlich Breakfast Club Zeit. Schön, dass du mit dabei bist. Schön, dass du wieder am Start bist, beim Seppen hängen geblieben bist. Und ich finde, du solltest, wenn du schon hier dabei bist, bis zum Ende warten, ja, und am Ende dann Purple Rain hören.

0: nämlich mein Vorschlag für
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0: Den Rausschmeißersong des Tages, denn Purple Rain natürlich im Staffelfinale von Stranger Things zu hören. Einer der Sendungen der Moderne, die mit Musik sowas von konträr und nicht konträr parallel läuft, dass es ja unglaublich ist.
2: Oder du entscheidest dich natürlich, wie ich auch, für den Twilight-Soundtrack. Jeder, der mich kennt, weiß, ich bin ein riesen Twilight-Fan und deswegen habe ich mich für Decode von Paramore entschieden. Samstag und Sonntag bei Billy, bei T-Bone und so weiter. Wir können ein bisschen frischer sein mit Hayley, mit Paramore, Decode zum Ende der Sendung. Vote für W.
0: Dein Rausschmeißer, ganz egal für welchen Song du dich entscheidest, du musst dich erstmal melden. 0800 0303 666. Flora sitzt da und hat alles im Blick und führt Strichliste, ne? Oldschool, analog.
3: Auf meinem Zettel hier.
0: Strichliste, na siehste.
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9: Im Studio Michael Bottlick. Die Europäische Union hat sich auf die vollständige Umsetzung des umstrittenen Zolldeals mit den USA geeinigt. Vertreter der Regierung und des EU-Parlaments verständigten sich in der Nacht darauf, Zölle auf US-Industriegüter abzuschaffen und US-Meeresfrüchten sowie Agrarprodukten besseren Marktzugang zu geben. David Riemer.
10: Gleichzeitig soll ein Sicherheitsnetz greifen, falls die USA ihre Zusagen nicht einhalten. Dann könnten EU-Zollzugeständnisse wieder ausgesetzt werden. Geplant ist außerdem eine regelmäßige Kontrolle der Handelsentwicklung. Die EU-Kommission soll alle 3 Monate berichten. Außerdem soll Ende 2029 überprüft werden, ob Europas Wirtschaft geschädigt wird. Der Deal soll bis spätestens 4. Juli in Kraft treten. Hintergrund sind neue Zolldrohungen von US-Präsident Trump, unter anderem gegen Autos aus der EU.
9: Bei der geplanten Führerscheinreform kommt der nächste Schritt. Das Bundeskabinett will heute entsprechende Pläne von Verkehrsminister Schnieder auf den Weg bringen. Das Ziel: Fahrschulausbildung soll moderner, digitaler und einfacher werden und dadurch sollen die Kosten sinken. Ursula Winkler.
11: Ab dem Jahreswechsel sollen sich Fahrschülerinnen und Schüler zum Beispiel aussuchen können, ob sie die Theorie lieber wie bisher nur in der Fahrschule pauken wollen oder daheim per App. Statt nur im Fahrschulauto zu üben, soll es dann auch möglich sein, bestimmte Fahrten zusammen mit den Eltern zu machen oder in Simulatoren. Wie viele Sonderfahrten nötig sind, soll der Fahrlehrer dann individuell einschätzen. Es müssen nicht mehr zwingend 12 Fahrten über Land, nachts und auf der Autobahn sein. Außerdem sollen beide Prüfungen gestrafft werden, sowohl die theoretische als auch die praktische.
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9: Carlos Alcaraz verpasst wegen seiner Handgelenksverletzung auch Wimbledon. Nach dem Aus bei den French Open der nächste Rückschlag für den Spanier. Der 23-Jährige hat das auf X gepostet und sagt, er sei noch nicht fit genug. Bitter, 2023 und 2024 hatte er Wimbledon gewonnen. Soweit das Neueste aus dem StarFM News Center.
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2: Wunderschönen guten Morgen, willkommen hier bei StarFM. willkommen hier im Breakfast Club. Schön, dass du mit am Start bist, dass du den Breakfast Club mit dabei hast. Julian auch am Start, natürlich in 20 Minuten wieder mit dem Franken-Report, mit Free Tickets, Infos und allem drum und dran. Aber jetzt erstmal lauschen, was Flo für dich hat.
3: 12 Grad haben wir, die aktuellen Temperaturen, Höchstwerte heute dann 19 Grad. Dazu ziemlich grau, immer wieder Regen, teilweise sogar Gewitter. Und die Star-Fan-Prognose für morgen sagt, da wird es ein bisschen schöner werden. Es bleibt trocken, es kommt immer mal wieder die Sonne raus bei maximal 21 Grad. Und übermorgen ist richtig Sommer angesagt, viel Sonne und bis zu 25 Grad. Es läuft aktuell, du kommst gut durch. Aber blitzen tut's in Nürnberg-Regensburger Straße, auf der von der Tannstraße, in Fürth auf der Ronhofer Straße und in Seukendorf auf der Siegelsdorfer Straße. Wenn auch du noch was hast, was du gerne melden möchtest, mach das per Sprachnachricht 0800 0303 666.
0: From the F to the A to the Flora, vielen Dank und gute Fahrt.
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2: Morgen.
0: Surprise, surprise. Du bist wieder am Start hier bei Star for Maximum Rock. Wieder beim Breakfast Club. Schön, dass wir dich wieder in den Tag begleiten dürfen. Und surprise, surprise. Hat sie wahrscheinlich auch Campino gedacht. So was passiert. Hoppla, manchmal. Hoppla. So was passiert.
2: Aber mit 63?
0: Ja, du, was soll man sagen? Ja, manchmal ist es so. Und dann hast du vielleicht nicht aufgepasst, ja, und schwuppdiwupps wird man nochmal Vater.
3: Auch mit 63 kann man noch unvorsichtig
0: auch
3: sein.
0: Auch mit 63 kann man nochmal Vater werden und das kam jetzt raus, aufgrund der Dokumentation. Doku, ne? Ja.
2: Die du in der ARD-Mediathek angucken kannst, die du am Samstag nochmal im Fernsehen gucken kannst, in die wir dich auch geschickt haben, ob sie was taugt oder nicht, hören wir um 8 nochmal. Und apropos Campino, der ganze Podcast mit der Börner. Ich weiß nicht, da gab es einen Verschluss. Wir durften das vor heute nicht veröffentlichen. Ich weiß nicht, ob die auch über das Kind gesprochen haben, aber hör einfach mal rein in der Mediathek.

0: Eine wahre Queen, Melissa Etheridge, Like the Way I Do hier bei Star von Maximum Rock an diesem Mittwochmorgen. Und ich mag den Mittwoch genauso wie den Freitag. Freitag ja immer New Rock Friday, den ganzen Tag hier bei Star von Maximum Rock. Und am Mittwoch hier bei uns beim Breakfast Hub klappt immer Zeit für dein Geheimtipp der Woche.
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3: Da habe ich mich den ganzen Morgen schon drauf
0: Oder?
3: Gefreut.
0: Ich freue mich die ganze Woche drauf. Flora hat immer ein Auge auf die Hörer und natürlich auf ihre Geheimtipps. Was kam rein die Woche?
3: Ja, da hat sich der Robert gemeldet mit seinem Geheimtipp.
4: Hallo ihr Lieben, ich höre gerade euren Sender und ihr fragt nach Geheimtipps für Bands. Was mich schon seit Jahren wundert, warum ihr noch nie, zumindest habe ich noch nie gehört, Silver Sun Pickups spielt. Eine sehr geile Alternative Band in Stile zumindest früher von den Smashing Pumpkins, aber dann doch sehr eigenständig. Die ersten Alben ganz, ganz, ganz toll.
0: Silver Sun Pickups. Ich persönlich noch nie was von ihr gehört.
3: Ich auch nicht.
2: Also die Älteren werden sich erinnern, ich glaube 2006 rum, haben wir sie tatsächlich bei Star FM auch auf der Antenne gehabt, hatten sie ihren Durchbruch gefeiert. Ich habe sie auch damals in irgendeinem kleinen, schrammligen Club gesehen. Wahnsinnig spannende, gute Band, sehr düster, sehr dicht im Sound, haben wirklich jede Menge Spaß gemacht. Und ich habe die damals auch privat extrem viel gehört, muss aber zugeben, dass sie mir irgendwann flöten gegangen sind. Und deswegen vielen Dank mal für die Erinnerung. Ich werde die mir safe nochmal wieder in meine persönliche Playlist reinballern. Und wir werden auch mal einen schönen Seitenhieb in Richtung Musikredaktion geben. Vielleicht spielen wir sie ja mal wieder, weil ich finde die Band wirklich gut. Die klingt geil, oder?

0: Der Sound, der Sound klingt irgendwie vertraut, aber trotzdem klingt es anders.
1: Mhm. Aber sehr richtig eigene Note.
2: I like it.
0: Ja. Silver Sun Pickups mit Panic Switch eben gerade gehört. Vielen Dank an, wer war's?
2: Robert.
0: Danke vielen Dank
1: für den Tipp.
0: Für diesen Geheimtipp. Und falls du da draußen sagst, Mensch, ich habe genauso einen geilen Geheimtipp. Eine Band, die vollkommen unterm Radar fliegt. Vielleicht, sie muss es noch nicht irgendwie seit, weiß ich nicht, den 80ern geben oder sowas. Vielleicht hast du auch eine neue Band, die da irgendwo schon in den Sphären lauert und wartet darauf, mal so einen kleinen Rampenlichtmoment zu bekommen. Dann melde dich am besten gerne per Sprachnachricht, so wie es Robert gemacht hat. 0800 0303 666.

0: StarFM, Maximum Rock, du hörst den Breakfast Club auch an diesem Mittwoch. Schön, dass du wieder am Start bist und ich weiß nicht, ob es so klingt dann oder ob es irgendwie anders klingt, denn Kollege Yuan ist nämlich auch für dich am Start und er wird ganz feinert.
1: Der hat Death Metal im Planetarium, was auch immer das sein mag.
0: Jetzt im Franken-Report erfährst du mehr.
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3: Guten Morgen, du stehst auf harte Musik und auf den Weltraum? Dann habe ich einen Tipp für dich. Am Freitag gibt's im Planetarium am Plärrer in Nürnberg eine Sonderveranstaltung. Drei Bands spielen da unter der großen Sternenkuppel Death Metal im Planetarium mit Stillborn Soiled. Da kommen die Bandmitglieder aus Syrien und aus Nürnberg. Dann sind Anomic aus Holland mit dabei, die machen so eine Mischung aus Death und Thrash Metal. Und die dritten im Bunde, das sind Maat aus Berlin. Ja, ich glaube, das wird das erste Death Metal Konzert mit Sitzplätzen. Am Freitag im Planetarium in Nürnberg um 19 Uhr öffnet das Foyer. Und dann geht's hoch in den Kuppelsaal. 30 Euro kostet das Ticket, ist bestimmt ein einmaliges Erlebnis.
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10: Im Studio Michael Bottlick. Die Regierung bringt heute zwei große Themen durch. Die Führerscheine sollen günstiger werden mit mehr Online-Unterricht und Simulatoren statt teuren Fahrstunden. Außerdem will Berlin 10 Milliarden Euro in den Bevölkerungsschutz stecken für neue Fahrzeuge, Geräte und marode Gebäude, die fit für den Ernstfall gemacht werden sollen. Deutschlands Drogenbeauftragter Hendrik Streeck macht Druck. Die Mehreinnahmen aus der geplanten Tabaksteuererhöhung sollen direkt ins Gesundheitswesen fließen und nicht einfach den Haushalt sanieren, sagt er. Der Hintergrund: Tabak verursacht enorme Kosten im Gesundheitssystem. Das Geld soll also dahin, wo der Schaden auch entsteht.
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10: Bevor nächste Woche das letzte Studioalbum der Toten Hosen erscheint, ist ab heute eine neue Doku über die Band in der ARD-Mediathek zu sehen. Dafür wurden die Toten Hosen über 2 Jahre lang von einem Kamerateam begleitet. Soweit die StarFM-Schlagzeilen. Ausführliche Nachrichten bei StarFM wieder in einer halben Stunde.
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0: Einen schönen guten Morgen. Schön, dass du mit dabei bist hier beim Breakfast Club an diesem bergfesten Mittwoch. Flora hat immer einen Blick auf dein Feedback, auf deine Meinungen, aber auch auf das Thermometer und kann sogar schon bis 11 zählen.
1: Ja, jetzt haben wir allerdings 12 Grad, schätze ich mal. Gut. Ist ja über 11, ne? Höchstwerte heute aber 19 Grad, dazu ziemlich grau. Immer wieder kommen Schauer runter, hier und da artet das sogar in Gewitter aus. Aber morgen, sagt die StarFM-Prognose, bekommen wir einen Mix aus Sonne und Wolken bei maximal 21 Grad und übermorgen dann auch wieder viel Sonne bei bis zu 25. Es sieht gut aus, du kommst gut durch auf Frankenstraßen.
0: Sogar.
1: Aber es blitzt in Schwanstetten auf der Allersberger Straße, in Nürnberg auf der Regensburger Straße und in Fürth auf der Rohenhofer Straße. Wenn auch du noch was hast, dann meldest du das gerne. Gerne per Sprachnachricht 0800 0303 666.
11: Vielen Dank an alle fleißigen Star Ranger. Wir werden jetzt zusammen schön Maximum Rock im Block Rise Against starten. Mit Xavier sind ja Special Guests bei den Hosen im Juli bei den Heimspielen in Düsseldorf. Und apropos Hosen, der Podcast ist online. Der neue mit Campino, Burner trifft Campino. Die komplette Stunde oder was die gequatscht haben, ab sofort in der Mediathek.

0: Another One Bites the Dust von The Mighty Queen hier bei Star FM Maximum Rock. Es ist Breakfast Club Zeit. Wir begleiten dich wieder in den Tag. Schön, dass du mit dabei bist. Vor allen Dingen bringen wir dich auch zu einer der größten Bands überhaupt. Nicht nur Thrash Metal Bands, sondern Bands überhaupt, nämlich Metallica. Und ich freue mich schon die ganze Zeit auf das nächste Fakt, den wir nicht kennen. Quiz mit Wolfi. Geht ja immerhin auch um Bier. Aber, wie gesagt, auch für dich um Metallica-Tickets.
1: Und das ist eigentlich total einfach. Ich wusste nicht, dass man, also ob es jemals schon so einfach war, an Tickets zu kommen, einfach ein bisschen Memory spielen. Geht auf starfm.de und in der Starfm-App, da musst du ein bisschen flott sein, dann kommst du rein in den Lostopf und dann hast du vielleicht ein bisschen Glück und kannst hin zur Band.
0: Und ich möchte das nochmal klarstellen, ja, für alle denken, die jetzt zocken und sagen, ich muss unbedingt Erster werden. Nein. Erster werden heißt für euch, okay, die Ehre, na klar.
1: Fürs Ego.
0: So. Aber ansonsten reicht das Memory-Quiz zu lösen in 1:30. Und dann bist du im Lostopf.
2: Ich habe es gestern versucht, auf die 1 zu kommen, habe es nicht geschafft. Deswegen habe ich mich wieder den Metallica-Fakten gewidmet, die noch niemand kennt. Und um es weißy zu machen, gibt es für die beiden hier ein Freibier, falls sie den Fakt doch gekannt haben. Seid ihr bereit?
1: Ja, ich bin aber bereit. Ehrlich
0: sein. Ja, klar, logisch.
2: Okay, also, James Hetfield, ja, hat ja eine Weile getrunken, sehr viel getrunken, hatte richtige Alkoholprobleme. Und man kennt das vielleicht, wenn man süchtig ist, man sucht sich da einen Ausgleich. Manche essen Schokolade, manche machen viel Sport. James Hetfield begann zu skateboarden. Und das war eine ziemlich dumme Idee, denn zuerst hat er sich im Juli 86 das Handgelenk gebrochen, ist für Monate ausgefallen. Dann hat er sich im März 87 den Arm gebrochen. Dann musste er aufhören, Skateboard zu fahren. Und es stand danach wirklich im Vertrag von Metallica-Frontmann James Hetfield, dass er während einer Tour kein Skateboard fahren darf, damit die Tour auch wirklich sicher bleibt. Das haben sie ihm da reingeschrieben, das musste er unterschreiben. Der Metallica-Fakt, den du noch nicht kanntest, heute hier auf Star FM. Kanntet ihr ihn?
0: Nein.
1: Aber ich glaube, ich sollte anfangen zu skaten.
0: Aber ich muss langsam mal gucken, dass du mal irgendwie auch Quellen mit dazu schickst, ja, dass wir das Ganze verifizieren können. Nicht, dass
2: das hat James erzählt, ich habe da den direkten Kontakt zu den Stars
0: übers Handy. Natürlich.
1: Gute Freunde dürfen ihn Jamie nennen.
0: Ja. Fakten Johnny Wolfi, ja, mit den aktuellen Fakten, die keiner kennt von Metallica. Sicher dir deine Tickets für Metallica, geh auf Rockmission und quiz eine Runde Memory in der Star FM App.

0: Schönen guten Morgen hier bei Star für Maxi und Rock. Schönen guten Morgen. Du hast den Breakfast Club. Schön, dass wir dich wieder in den Tag begleiten dürfen. Wir quatschen so ein bisschen heute über Panini-Alben, weil in meiner Bubble irgendwie alle im Moment gerade wieder anfangen, Sticker zu sammeln, Sticker zu tauschen. Man fühlt sich wie auf dem Schulhof. Flora, was sagen die Hörer dazu?
1: Ja, es gibt einige Hörer, die kennen das gar nicht. Es gibt andere, die sagen, boah, das ist mir einfach zu teuer, was man ja auch fairerweise sagen muss. Und dann gibt's Leute, die sammeln auch selber.
2: Hallöchen, der Carsten hier. Ja, ich sammle auch Panini und dank Facebook hat man ja die Möglichkeit, über viele Tauschgruppen ja auch sein Album dann voll zu bekommen, ohne dass man sich ständig Tüten kaufen muss. Und Panini, habt ihr ein paar Mal jetzt gesagt, es ist die vorletzte WM 2030 nochmal und dann ab 2034 ist es dann bei Topps, dem amerikanischen Hersteller. Ja, Grüße und viel Spaß beim Sammeln. Ich glaube, ihr lasst euch überreden.
1: Carsten hat sich auch direkt schon mit dem neuen Album eingedeckt und ist da schon fleißig am Tauschen und Sammeln.
0: Ja, er hat es ja wie gesagt schon gesagt, noch diese WM, nächste WM und dann übernimmt Fanatics das Ganze unter der Marke Topps, denn ist so eine Ära. Ich meine, seit den 60er Jahren gibt's ja Panini-Alben, seit 70 gibt's dieses WM-Album, ist dann vorbei und ich glaube, da müssen sich andere Märkte erschließen.
3: Vielleicht kann man dann auf den Maximum Rock Bereich gehen, weil Panini-Alben, ja, habe ich früher viel gesammelt, aber irgendwie so die Fußballer sammeln, weiß nicht, zeigt mich nicht mehr so richtig an. Rockstars sammeln würde ich sofort, glaube ich, mitmachen. Wir sollten mal mit denen in Kontakt treten, vielleicht machen sie so eine Rock im Park, Rock am Ring Kooperation oder so und dann hast du so ein Sammelheft mit den Künstlern jedes Jahr, die spielen und mit den Einzelnen, also fände ich schon richtig, richtig geil und wir sind ja vor Ort in diesem Jahr bei Rock im Park, vielleicht können wir da mal mit den Verantwortlichen sprechen und das ins Rollen bringen. Falls du übrigens noch kein Ticket hast für Rock im Park, kriegst du am Montag im Pfingstlevel bei Bone. 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
10: Im Studio Michael Bottlick. Milliarden Euro für Feldbetten und Notvorräte. Bundesinnenminister Alexander Dobrindt will die Kapazitäten beim Zivilschutz für den Kriegs- und Anschlagsfall massiv ausbauen. Das Kabinett soll heute über ein entsprechendes Eckpunktepapier beraten. Es sieht vor, bis 2029 insgesamt 10 Milliarden in den Bevölkerungsschutz zu investieren. Dirk Zeitler.
11: Die Bundesländer machen seit Jahren Druck, dass der Zivilschutz ausgebaut wird. Dobrindt will nun liefern und dafür reichlich Geld in die Hand nehmen. Es geht unter anderem um die Beschaffung von Fahrzeugen, Spezialgeräten und Material für den Notfall. Marode Gebäude sollen instand gesetzt, ehrenamtliche Strukturen gestärkt werden. Im Mittelpunkt steht dabei vor allem das Technische Hilfswerk mit seinen rund 2200 hauptamtlichen THW-Mitarbeitern und etwa 88.000 ehrenamtlichen Helferinnen und Helfern.
10: Die Europäische Union hat sich auf die vollständige Umsetzung des umstrittenen Zolldeals mit den USA geeinigt. Vertreter der Regierung und des EU-Parlaments verständigten sich in der Nacht darauf, Zölle auf US-Industriegüter abzuschaffen und US-Meeresfrüchten sowie Agrarprodukten besseren Marktzugang zu geben. David Riemer.
8: Gleichzeitig soll ein Sicherheitsnetz greifen, falls die USA ihre Zusagen nicht einhalten. Dann könnten EU-Zollzugeständnisse wieder ausgesetzt werden. Geplant ist außerdem eine regelmäßige Kontrolle der Handelsentwicklung. Die EU-Kommission soll alle 3 Monate berichten. Außerdem soll Ende 2029 überprüft werden, ob Europas Wirtschaft geschädigt wird. Der Deal soll bis spätestens 4. Juli in Kraft treten. Hintergrund sind neue Zolldrohungen von US-Präsident Trump, unter anderem gegen Autos aus der EU.
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10: Bundestrainer Julian Nagelsmann gibt morgen offiziell seinen WM-Kader bekannt und die Gerüchte überschlagen sich schon jetzt. Laut Bild ist Bayern-Talent Lennart Karl mit dabei, gerade mal 18 Jahre alt und noch ohne WM-Erfahrung. Und auch Kölns Said Delmalla soll Nagelsmann für die Endrunde in den USA nominiert haben. Soweit das Neueste aus dem StarFM News Center.
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3: 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Bier. Wunderschönen guten Morgen, Franken. Schön, dass du mit dabei bist, dass du StarFM am Start hast. Julian natürlich auch wieder mit dabei in 20 Minuten mit dem Franken-Report. Jetzt aber erstmal die Radiobühne frei für Miss Flora und ihre Wetter- und Verkehrsinfos.
0: Ach, Flora. Klingt so ein bisschen, als wenn du jetzt gleich die Gerte rausholst.
3: Miss Flora.
0: Und ich mich jetzt hier auf den Boden auf alle Vieren setzen muss.
3: Das wäre Mrs. Flora.
1: Gut, wie kommen wir da jetzt von weg? 12 Grad haben wir, ja. Sagen wir so. 19 Grad dann heute das Maximum. Ziemlich grau ist es heute, teilweise Gewitter mit dabei. Ansonsten aber auch viel Regen.
12: Gewitter!
1: Die Prognose für morgen sagt da, Sonne-Wolken-Mix bleibt voraussichtlich trocken und übermorgen, da ist dann richtig Sommer angesagt mit viel Sonne und bis zu 25 Grad. Bitte vorsichtig auf der A6 Richtung Nürnberg zwischen Neuendettelsau und Schwabach-West liegt ein Plastikteil auf der Fahrbahn. Es blitzt in Nürnberg auf der Mommsenstraße, in Nürnberg auf der Regensburger Straße, in Solkendorf auf der Siegelsdorfer Straße und in Schwanstetten auf der Allersberger Straße. Wenn auch du noch was gesehen hast, was du meldenswert findest, dann machst du das 0800 0303 666.
0: Vielen Dank. From the F to the A to the... Gute Fahrt.
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0: Einen schönen guten Morgen. Wir sind für dich natürlich wieder am Start. Alle Mann, Wolfi, Flora und Chris. Und begleiten dich wieder in den Tag hinein mit guter Musik und vor allen Dingen auch guten Infos.
3: Das Nova Rock hat ganz frisch den Timetable veröffentlicht.
0: Geil, stimmt.
3: Auch immer beliebter bei deutschen Festivalgängern. Viele fahren rüber nach Österreich. Chris, du bist ja auch schon seit Jahren da immer.
0: Ja.
3: Sehr fix mit dabei. Static X ja abgesagt, dafür 2 neue Bands mit dabei, Bachelor abgesagt und so weiter und so fort. Guck's einfach in Ruhe an, stell sie zusammen, falls du hinfährst. Und ich glaube, es gibt auch noch Restkarten, wenn man hingehen möchte, oder? Oder
0: ist es verkauft? Es gibt noch Restkarten, also du kannst dir auf jeden Fall noch ein paar Tickets sichern. Ich habe schon mal auf den Timetable geguckt. Relativ wenig Überschneidung. Eine, die mich ein bisschen nervt, ist Iron Maiden und Ice Nine Kills. Aber da muss man jetzt mal so ein paar Prioritäten setzen und zu Ice Nine Kills gehen. Aber gut, ja. Apropos Prioritäten setzen.
1: Ja, bei unserem Rausschmeißer-Song gibt es nicht so richtig die Prioritäten. 65% der Maximum Rocker wollen mit Prinz die Sendung verlassen. 35% sind bei Paramore, also stimm da auf jeden Fall noch ab an der 0800 0303 666.
0: Jetzt eine Runde Corey Taylor, Beyond hier bei StarFM Maximum Rock.

0: Neuer Maximum Rock, die Rolling Stones mit ihrem aktuellen Song In the Stars hier bei StarFM Maximum Rock. Aber nicht nur neue Musik gibt's bei uns, sondern auch neue Filme.
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0: So, Florian, was haben denn unsere Movistar-Kritiker zur Toten Hosen-Dokumentation gesagt?
2: Ja, die waren ganz schön ergriffen auf jeden Fall.
3: Wir haben das wirklich mit viel Wehmut gesehen.
4: Ziemlich klaren Blick auf die Band gibt und auch, sagen wir mal, Seiten zeigt, die man vielleicht so sonst nicht wahrnimmt.
3: Ich fand es keine einfache Kost, gerade für die Toten Hosen-Band, weil man spürt wirklich dieses Thema Ende, dass sie Abschied nehmen, also wirklich bewusst Abschied nehmen wollen.
4: Gerade das Thema, wie nehme ich ein Album auf, was gibt es da für Höhen und Tiefen, wie viel Blut, Schweiß und so weiter da in so einem Album drinsteckt.
5: Es hat bei mir, da ich ja die Toten Hosen schon seit 1982 ungefähr kenne, auch natürlich ganz viele Erinnerungen ausgelöst.
4: Auch die wilden 80er werden nochmal gefeiert, die wilden 90er, die großen Hits etc. Also ein schöner Überblick, aber eben auch ein tiefer Einblick in die Seele der einzelnen Musiker, fand ich sehr beeindruckend. Habe ich so auch noch nie gesehen und wahrgenommen. Und ich freue mich auf jeden Fall auf das nächste Hosenkonzert.
0: Klingt doch eigentlich so verkehrt, oder? Ach,
2: kannst du dir auch auf jeden Fall nochmal anschauen. Der ist ab heute in der Mediathek zu sehen und am Samstag läuft er dann auch nochmal im Free TV.
6: In unserer Mediathek findest du das komplette Interview von Campino mit der Burner. Also neu ist jetzt nochmal, wir hatten ja schon was online, jetzt gibt es das komplette Interview. Wir haben die Freigabe bekommen, es ab heute zu veröffentlichen. Und wir haben ja vorhin schon festgestellt, dass in dieser Doku auch rauskam, dass Campino nochmal Papa geworden ist, im stolzen Alter von 63.
2: Papa
6: jetzt
2: Campino.
6: Ich weiß vielleicht auch, ob so lange mit der Burner zusammen in einem Raum war, aber Wolf, das sind nur Gerüchte, über die wir nicht näher eingehen wollen. Fakt ist, du hörst sehr viel, auch in diesem Interview rund um das letzte Album, auf den Hosen die Themen ja überhaupt nicht auszugehen scheinen.
7: Ja, da freue ich mich natürlich drüber. Das ist auch Sinn der Sache, dass wir eigentlich unseren Abgang also mit wehenden Fahnen begehen wollen. Und das wäre wirklich schwach, wenn du spüren würdest, das ist auch gut, dass die aufhören, weil die Hälfte dieser Songs, das ist nur noch ein Verwalten und eine Plattitüde. Also das war ja eigentlich das Ziel, dass wir voll im Saft stehend noch einmal draufhauen und uns zusammenreißen und da auch eine Dichte von Themen finden wieder. Also ich hoffe, dass wir relativ dicht sind und da kein Füllmaterial auf der Platte ist.
0: Tja. Das hoffe ich auch jeden Samstag. Ja, aber gut.
6: Ich wusste, dass das jetzt kommt.
0: Was hält er denn davon, wenn wir eine Runde Toten Hosen spielen?
2: Ja, komm.
0: Wollen wir einen Song spielen? 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

0: Mittwochmorgen und du hörst natürlich den Breakfast Club hier bei Star von Maximum Rock. Vielen Dank dafür. Flora ebenfalls am Start, hat immer den Blick auf die ganzen Kanäle, damit wir dein Feedback nicht verpassen. Aber auch Kollege Julian ist heute da.
1: Und der kommt immer stündlich für dich mit allem, was wichtig ist, aus Franken.
0: Da wird gequizzed.
1: Quiz, ich habe auch schon gedacht, das ist noch was für uns.
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3: Guten Morgen. Am Rathenauplatz in Nürnberg gibt's jetzt was Neues für alle Rätselfreunde. Die Quizzone hat dort aufgemacht. Gibt's schon in Hamburg, Stuttgart und Dortmund und jetzt eben auch in Nürnberg. Da können du und deine Freunde ein Quiz spielen, wie man es aus dem Fernsehen kennt. Der Raum sieht auch aus wie ein Fernsehstudio und es gibt einen Moderator, der extra für euch abgestellt wird. Kategorien sind zum Beispiel Politik, Klatsch und Tratsch, Allgemeinwissen, Musik und Logik. Dauert etwa 80 Minuten so ein Quiz und ist zugegebenermaßen nicht ganz günstig. 4 Personen zahlen gemeinsam 120 Euro. Für jede weitere Person kommen nochmal 22 Euro drauf. Ich finde aber, es klingt sehr lustig und spannend. Gibt übrigens auch eigene Quizrunden für Junggesellenabschiede oder Schulklassen. Neu, die Quizzone in Nürnberg. Alle Infos und die Buchung auf quiz-zone.de.
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11: Im Studio Michael Bottlick. Die Regierung bringt heute 2 große Themen durch. Die Führerscheine sollen günstiger werden mit mehr Online-Unterricht und Simulatoren statt teuren Fahrstunden. Außerdem will Berlin 10 Milliarden Euro in den Bevölkerungsschutz stecken für neue Fahrzeuge, Geräte und marode Gebäude, die fit für den Ernstfall gemacht werden sollen. Deutschlands Drogenbeauftragter Hendrik Streeck macht Druck. Die Mehreinnahmen aus der geplanten Tabaksteuererhöhung sollen direkt ins Gesundheitswesen fließen und nicht einfach den Haushalt sanieren, sagt er. Der Hintergrund: Tabak verursacht enorme Kosten im Gesundheitssystem. Das Geld soll also dahin, wo der Schaden auch entsteht.
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11: Bevor nächste Woche das letzte Studioalbum der Toten Hosen erscheint, ist ab heute eine neue Doku über die Band in der ARD-Mediathek zu sehen. Dafür wurden die Toten Hosen über 2 Jahre lang von einem Kamerateam begleitet. Soweit die Star FM Schlagzeilen. Ausführliche Nachrichten bei Star FM wieder in einer halben Stunde.
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0: Einen schönen guten Morgen hier bei Star FM Maximum Rock, hier bei deinem Radiosender des Vertrauens, beim besten Radiosender, den du dir eigentlich vorstellen kannst. Denn Flora hat nicht nur immer einen Blick auf dein Feedback, auf deine Meinung, nein, sie weiß auch, wie die Temperaturen aktuell in Franken sind.
1: Die liegen momentan bei 13 Grad.
0: Die Pause war zu lang dafür.
1: Wieso? Ich wollte es spannend machen.
0: Ach so, okay.
1: 13 Grad. Aktuell die Temperatur 19 Grad. Dann heute das Maximum dazu. Hier und da Gewitter möglich. Gewitter. Ansonsten größtenteils grau. Star FM Prognose für morgen sagt, da wird es schöner. Es klart auf, es trocknet bei maximal 21 Grad. Und übermorgen da kannst du auf jeden Fall den Rock auspacken. Bis zu 25 Grad und Sonne. Es ist soweit, relativ frei, du kommst gut durch, bis auf kleine 5 bis 10 Minuten Staus.
0: Du weißt, dass ich sehr gut aussehe in einem Rock.
1: Ja, Fakt. Ja. Tolle Beine, der Mann. Es blitzt in Nürnberg, Frauentorgraben, in Nürnberg Mommsenstraße, in Fürth auf der Rohenhofer Straße und in Schwanzletten auf der Allersberger Straße. Wenn auch du noch was hast, meld das gerne per Sprachnachricht 0800 0303 666.
12: Vielen Dank an alle Star Ranger. Komm gut durch. Wir hören jetzt eine der reichsten Bands, die wir so unter den Maximum Rockstars haben, zumindest seit Kürze. Ihr seid die Peppers, für 300 Millionen ihren Katalog verkauft haben. Sprich auch dieses Lied hier, Dark Necessities, hier auf Star FM Maximum Rock.
0: Na denn, mach lauter, Kienzler.

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0: Guten Morgen, die Line hier. Panini wusste ich überhaupt nichts mit anzufangen. Ich bin auch ein Kind der 80er. Was mir allerdings noch in Erinnerung ist, sind die Sticker aus Duplo und Hanuta. Ich meine, dass früher, wo wir groß geworden sind, es Fußballsticker aus Duplo und Hanuta gab. Panini sagt mir nichts, sollen sie alle machen.
1: Die
0: Ja,
1: habe
0: vielen
1: ich auch
0: Dank.
1: gesammelt.
2: Ja, vielen Dank, Line, fürs
3: Ja,
2: Melden.
3: safe.
2: Wir sprechen so ein bisschen über Panini. Bei mir jetzt ja gerade die ganzen Kumpels wieder anfangen und sagen, sag mal, ich habe hier Nummer so und ich habe hier so und ich würde ja eine tauschen und so weiter alles. Ist hier wieder voll ein Ding und ich wollte wissen, ob es bei euch auch so ein Ding ist und man merkt, ja, der ein oder andere ist mit dabei. Was sagen denn die Hörer, Flora?
1: Ja, also Ingrid zum Beispiel meldet sich und sagt, ja, Panini nicht so, aber das mit diesem Rock-Sammelalbum, das ist gut.
2: Das war noch eine Idee von uns gewesen, ne?
4: Panini-Sammelalben, dem bin ich irgendwann entwachsen. Aber so ein Rock-Sammelalbum, damit kriegst du mich dann doch wieder. Scheiße. Fang an, so ein Ding aufzuziehen. Ich will das auch sammeln. Habt ihr schön was angerichtet. Ich hoffe, ihr seid jetzt zufrieden.
1: Und Judith hat sich auch dazu gemeldet, meinte auch, dass es mega wäre, vor allem so eine geile neue Geschenkidee für Freunde, die schon alles haben, oder Schwiegerväter, die auch schon alles haben.
2: Ja, siehste, hervorragend. Vielleicht sollten wir da nochmal mit Rock am Ring und Rock im Park ein bisschen in Verhandlung treten, dass die so ein Panini-Rock am Ring, Rock im Park-Album machen.
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2: Eine Band, die ich auch gerne mal wieder auf einem Festival sehen würde, beziehungsweise generell mal live, kommt jetzt. Hier sind Creed, One Last Breath, hier bei StarFM Maximum Rock, hier in deinem Breakfast Club.

0: da und hat alles im Blick.
1: Purple Rain, ganz klar, bitte spielt Purple Rain, also klare Ansage, ne? Wir haben ja heute schönes Regenwetter und ja, wie du sagst, erinnert an Stranger Things und Purple Rain ist einfach ein wunderbares, cooles Lied. Haut rein, schönen Tag euch, servus.
2: Mein Vorschlag heute am Streaming Day für W oder C, Purple Rain.
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2: War im Staffelfinale von Stranger Things und wäre der perfekte Rausschmeißer. Du kannst ihn wählen, wenn du eine Sprachnachricht schickst an die 0800 0303 666.
4: Aber jeder weiß, ich bin ein Riesenfan von der Twilight Saga und der Soundtrack dort ist richtig, richtig gut. Und da findest du Megabands drauf, unter anderem ein bisschen jünger, ein bisschen frischer, ein bisschen mehr Frau im Rock. Paramore mit Hayley Williams und Decode.

0: jüngere Max zum Rocker geben.
1: Und ja. Die Frau im Rock.
2: Die Frage ist, und da schaut natürlich Flora an, mit der Strichliste, wie sieht's dann aus im Moment?
1: Nun ja, laut meiner Strichliste hier, die jederzeit akkurat geführt wird, hat Purple Rain doppelt so viele Stimmen wie Paramore.
2: Ach, guck an.
1: Also,
2: du kannst die ganze Sache noch beeinflussen. 0800 0303 666 am besten. Du schickst deine emotional aufgeladene Sprachnachricht hier zu uns ins Studio.
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12: Im Studio Michael Bottlick. Die Europäische Union hat sich auf die vollständige Umsetzung des umstrittenen Zolldeals mit den USA geeinigt. Vertreter der Regierung und des EU-Parlaments verständigten sich in der Nacht darauf, Zölle auf US-Industriegüter abzuschaffen und US-Meeresfrüchten sowie Agrarprodukten besseren Marktzugang zu geben. David Riemer.
13: Gleichzeitig soll ein Sicherheitsnetz greifen, falls die USA ihre Zusagen nicht einhalten. Dann könnten EU-Zollzugeständnisse wieder ausgesetzt werden. Geplant ist außerdem eine regelmäßige Kontrolle der Handelsentwicklung. Die EU-Kommission soll alle 3 Monate berichten. Außerdem soll Ende 2029 überprüft werden, ob Europas Wirtschaft geschädigt wird. Der Deal soll bis spätestens 4. Juli in Kraft treten. Hintergrund sind neue Zolldrohungen von US-Präsident Trump, unter anderem gegen Autos aus der EU.
12: Bei der geplanten Führerscheinreform kommt der nächste Schritt. Das Bundeskabinett will heute entsprechende Pläne von Verkehrsminister Schnieder auf den Weg bringen. Das Ziel: Fahrschulausbildung soll moderner, digitaler und einfacher werden und dadurch sollen die Kosten sinken. Ursula Winkler.
14: Ab dem Jahreswechsel sollen sich Fahrschülerinnen und Schüler zum Beispiel aussuchen können, ob sie die Theorie lieber wie bisher nur in der Fahrschule pauken wollen oder daheim per App. Statt nur im Fahrschulauto zu üben, soll es dann auch möglich sein, bestimmte Fahrten zusammen mit den Eltern zu machen oder in Simulatoren. Wie viele Sonderfahrten nötig sind, soll der Fahrlehrer dann individuell einschätzen. Es müssen nicht mehr zwingend 12 Fahrten über Land, nachts und auf der Autobahn sein. Außerdem sollen beide Prüfungen gestrafft werden, sowohl die theoretische als auch die praktische.
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12: Bundestrainer Julian Nagelsmann gibt morgen offiziell seinen WM-Kader bekannt und die Gerüchte überschlagen sich schon jetzt. Laut Bild ist Bayern-Talent Lennart Karl mit dabei, gerade mal 18 Jahre alt und noch ohne WM-Erfahrung. Und auch Kölns Said Elmala soll Nagelsmann für die Endrunde in den USA nominiert haben. Soweit das Neueste aus dem StarFM News Center.
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0: Wunderschönen guten Morgen, Franken. Schön, dass du mit dabei bist. Julia natürlich auch am Start in 20 Minuten wieder mit allem Wichtigen aus der Region. Und ich sag nur Hashtag Weinfest. Mehr Infos dann gleich von ihm. Jetzt erstmal das passende Weinfest-Wetter von Miss Flo.
1: Die Temperaturen momentan bei 14 Grad. Dazu heute nochmal ziemlich grau. Immer wieder auch Regen runter bei 19 Grad. Starfan-Prognose für morgen sagt, aber da wird es richtig schön. Das ist auch gut, weil da fängt ja in Erlangen die Bergkirchweih wieder an zum 271. Mal. Dazu ist das Wetter tipptopp und auch übermorgen wird schön, viel Sonne bis zu 25 Grad. Es hat sich ein Star Ranger gemeldet.
6: Servus, ich hätte einen Stau zu melden und zwar auf der A9 Nürnberg-Fischbach Richtung Kreuz Nürnberg. Da ist auf Höhe vom Kreuz Nürnberg Bauarbeiten und es staut sich quasi bis hinter zur Auffahrt zurück.
1: Dankeschön, Alex. Dir noch eine gute Fahrt. Es blitzt auf der A73 Richtung Bamberg, Höhe Erlangen Nord. Außerdem in Nürnberg Frauentorgraben, Nürnberg Regensburger Straße und in Fürth auf der Rohenshofer Straße. Wenn auch du noch was hast, meld das gerne per Sprachnachricht an die 0800 0303 666.
2: From the F to the A to the Flora. Vielen Dank und gute Fahrt.
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2: Morgen. Schönen guten Morgen, alle am Start. Hier sind Blink-182. First Date.

0: Manfred Mann's Earth Band for you hier bei Starfer Maxim Rock nice. Hier in deinem Breakfast Club. Schön, dass du mit am Start Morgen. Bist. Schön, dass wir dich wieder in den Tag begleiten dürfen. Und Mittwochs und Freitag sind so meine Lieblingstage. Freitag wegen New Rock Friday und Mittwochs deswegen.
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0: Vielen Dank, Markus, nochmal für sein Jingle nice. Zu unserem Geheimtipp der Woche. Und Flora hat immer einen Blick auf die Hörer und dementsprechend auch auf unsere Geheimtipps.
2: Ja, und da ist wirklich richtig, richtig cool, was da mit reinkommt. Heute der Vorschlag vom Robert.
3: Hallo, ihr Lieben. Ich höre gerade euren Sender und ihr fragt nach Geheimtipps für Bands. Was mich schon seit Jahren wundert, warum ihr noch nie, zumindest heißt noch nie gehört, Silver Sun Pickups spielt. Eine sehr geile Alternative Band im Stile, zumindest früher, von den Smashing Pumpkins, aber dann doch sehr eigenständig. Die ersten Alben ganz, ganz, ganz toll.
0: Silver Sun Pickups habe ich überhaupt gar nicht auf dem Schirm.
4: 2006 kamen die raus. Wir haben es auch damals gespielt, ganz frisch, als sie draußen waren. Die Älteren werden sich erinnern. Und ich habe die ziemlich gefeiert, habe sie auch mal live gesehen in einem kleinen, schäbigen Club. Die haben einen ganz speziellen Sound, die haben so eine Stimmung, die sie reingebracht haben und einen ganz speziellen Gesang. Summa summarum, ein bisschen düster und richtig, richtig gut.

0: Habe ich direkt, gar nicht verkehrt.
1: Habe ich direkt in meine Playlist mit aufgenommen. Finde ich sehr nice.
2: Robert, vielen Dank für deinen Geheimtipp. Solltest du auch noch einen Geheimtipp da draußen haben. Ganz egal, ob nun ein bisschen älter oder ein bisschen neuer. Ja, immer her damit. 0800 03 03 666. Flora wird uns dann nächste Woche davon berichten. Wir machen weiter mit 30 Seconds to Mars. The Kill. Jetzt hier bei Star von Maxim Rock. Wow.

0: Einen schönen guten Morgen. Schön, dass du wieder mit dabei bist hier beim Breakfast Club, hier bei deinem Radiosender des Vertrauens. Du hörst Star FM Maximum Rock.
1: Und Julian auch wieder natürlich am Start, immer stündlich mit dem Frankenreport.
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3: Guten Morgen. Fans des fränkischen Weins sind an diesem Wochenende in der Nürnberger Klaragasse genau richtig. Dort findet nämlich zum ersten Mal ein Weinfest statt. Vier fränkische Winzer präsentieren dort ihre Weine. Dazu gibt's auch lecker Streetfood. Ja, und wer dann doch lieber Bier als Wein trinkt, der kommt im Vorraum vom Club Stereo auf seine Kosten beim Schanzenbräu Bierausschank. Das Weinfest in der Klaragasse Nürnberg, Freitag von 17 bis 22 Uhr, Samstag 14 bis 22 Uhr.
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6: Im Studio Michael Bottlick. Die Regierung bringt heute zwei große Themen durch. Die Führerscheine sollen günstiger werden mit mehr Online-Unterricht und Simulatoren statt teuren Fahrstunden. Außerdem will Berlin 10 Milliarden Euro in den Bevölkerungsschutz stecken für neue Fahrzeuge, Geräte und marode Gebäude, die fit für den Ernstfall gemacht werden sollen. Deutschlands Drogenbeauftragter Hendrik Streeck macht Druck. Die Mehreinnahmen aus der geplanten Tabaksteuererhöhung sollen direkt ins Gesundheitswesen fließen und nicht einfach den Haushalt sanieren, sagt er. Der Hintergrund: Tabak verursacht enorme Kosten im Gesundheitssystem. Das Geld soll also dahin, wo der Schaden auch entsteht.
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6: Bevor nächste Woche das letzte Studioalbum der Toten Hosen erscheint, ist ab heute eine neue Doku über die Band in der ARD-Mediathek zu sehen. Dafür wurden die Toten Hosen über 2 Jahre lang von einem Kamerateam begleitet. Soweit die Star FM Schlagzeilen. Ausführliche Nachrichten bei Star FM wieder in einer halben Stunde.
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0: Einen schönen guten Morgen hier bei Star FM Maximum Rock, hier bei dem Breakfast Club. Dein Radiosender des Vertrauens. Flo jetzt mit den aktuellen Temperaturen aus Franken.
1: Aktuell haben wir 14 Grad, bisschen passierte auch noch. Temperaturtechnisch erreichen wir heute 19 Grad im Maximum, dazu aber ziemlich viele graue Wolken, immer wieder auch Schauer, die sich so durch den Tag ziehen. Hier und da wird es auch Gewitter sein. Morgen sagt die Star FM Prognose, da wird es aber ziemlich schön. Einige Wolken mit dabei, aber größtenteils sonnig bei maximal 21 Grad und übermorgen auch wieder viel Sonne bei bis zu 25 Grad. Ein Star Ranger hat sich gemeldet.
7: Hallo, ich bin der Star Ranger Markus. Ich wollte nur Bescheid sagen, dass der Stau in Ansbach auf der Autobahn, auf der A6, das wird was länger. Da ist ein LKW-Unfall zwischen Lichtenau und Ansbach. Und der Stau reicht schon zurück bis kurz nach Kammersteiner Land. Also frühzeitig Abfahrt suchen, sonst wird's lang. Wisst ihr Bescheid. Tschüss.
1: Dankeschön, Markus. Ja, auf der A6 Richtung Heilbronn zwischen Lichtenau und Ansbach ist auch nach dem LKW-Unfall die Autobahn voll gesperrt. Das Ganze dauert noch bis heute 11 Uhr ungefähr. Und auf der A6 Richtung Nürnberg zwischen Rot und Kreuz Nürnberg Süd hat es einen Unfall gegeben. Die Unfallstelle ist auch noch nicht wirklich abgesichert. Der linke Fahrstreifen ist blockiert. Es blitzt auf der A73 Richtung Bamberg, Höhe Erlangen Nord, in Nürnberg auf dem Frauentorgraben, auf der Mommsenstraße und auf der von der Tannenstraße. Wenn auch du noch was hast, meld das gerne per Sprachnachricht 0800 0303 666.
8: Vielen Dank an alle Star Ranger, Tag für Tag auf den Straßen Frankens unterwegs. Wir haben jetzt einen schönen Rockblock für dich. 3 Tracks am Stück und wir beginnen mit My Happy Ending. Hier ist Avril Lavigne.
0: Mach lauter, Kienzler.

0: Guten Morgen, ihr drei. Jana hier. Also ich bin ja so ein heimlicher Verehrer von Prinz und bin auch sehr, sehr traurig, dass er schon von uns gegangen ist. Also ich liebe alle Lieder von ihm und würde jetzt glatt für C stimmen. Also Chrissy, du bist mein Gewinner heute.
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2: Na, das ist doch mal eine schöne Nachricht, oder? Und Wolfi, ich weiß schon wieder, dass du jetzt wieder denkst, das geht doch alles hier nicht mit rechten Dingen zu. Wir gucken mal nach Sophora.
3: Absolut, ich vertraue dir keinen Millimeter.
2: Wie war denn da die Wertung?
4: Also Wolfi hat echt doch ziemlich gut aufgeholt. Ich würde mal so sagen, es sind dann so 60-40 gewesen.
2: Ach, guck mal an.
4: Also
2: doch.
4: Es war doch noch recht knapp wieder hinten raus.
2: Ja, und Wolfi, hier, damit du auch wirklich sicher bist.
5: Purple Rain, ganz klar, bitte spielt Purple Rain, also klare Ansage.
6: Ja,
5: ja, ja. Oder schönes Regenwetter und ja, wie du sagst, erinnert an Stranger Things und Purple Rain ist einfach ein wunderbares, cooles Lied. Haut rein, schönen Tag euch, servus.
2: Danke dir, Alex.
3: Und holt halt die alten Kamellen wieder raus.
2: Und deswegen, ich weiß ja nicht, was du dich da jetzt beschwerst. Es ist hier, die Hörer haben für ihren Rauschmeister-Song gewotet und die sagen, sie würden jetzt gerne Purple Rain hören. Und vor allen Dingen habe ich mir jetzt gedacht, wenn schon Purple Rain, dann wenigstens die 7-Minuten-Version, oder?
3: Also, ja, dann richtig.
2: Ab geht's. Hier ist Purple Rain von Prince in einer Paisley Park Remastered-Version im Jahr 2015.

0: Prince, Purple Rain, dein Rauschmeißer des Tages heute. Du hast wie immer abgestimmt und hast den letzten Song hier bestimmt, aber das letzte Wort hat standardgemäß...
1: Ah ja, kein Problem. Ich bin vorbereitet. Ich bin vorbereitet. Also lehnt euch zurück, genießt das Gedicht.
0: Ach du, also nicht.
1: Ja. Der Mittwoch ist da, das Bergfest lacht. Die halbe Woche, sie ist schon geschafft. Heute ging's um Paninis Bilder und Tauscherei. Wer hatte das Album vor? Voll, meine ich. Wer war fest dabei? Von Glitzerstickern bis zur letzten Stelle. Bei manchen ging das Sammeln damals ganz schön schnell. Bis morgen.
2: Also es war verhältnismäßig reimig.
1: Vielen Dank. Hallo, es reimt sich immer. Die Reime sind zwar vielleicht nicht so gut, aber...
0: Ein Hoch auf ChatGPT. Wir hören uns morgen wieder, Freunde.
1: Meine Kreativität kennt keine...

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1: Im Studio Michael Bottlick. Die Europäische Union hat sich auf die vollständige Umsetzung des umstrittenen Zolldeals mit den USA geeinigt. Vertreter der Regierung und des EU-Parlaments verständigten sich in der Nacht darauf, Zölle auf US-Industriegüter abzuschaffen und US-Meeresfrüchten sowie Agrarprodukten besseren Marktzugang zu geben. David Riemer.
2: Gleichzeitig soll ein Sicherheitsnetz greifen, falls die USA ihre Zusagen nicht einhalten. Dann könnten EU-Zollzugeständnisse wieder ausgesetzt werden. Geplant ist außerdem eine regelmäßige Kontrolle der Handelsentwicklung. Die EU-Kommission soll alle 3 Monate berichten. Außerdem soll Ende 2029 überprüft werden, ob Europas Wirtschaft geschädigt wird. Der Deal soll bis spätestens 4. Juli in Kraft treten. Hintergrund sind neue Zolldrohungen von US-Präsident Trump, unter anderem gegen Autos aus der EU.
1: Bei der geplanten Führerscheinreform kommt der nächste Schritt. Das Bundeskabinett will heute entsprechende Pläne von Verkehrsminister Schnieder auf den Weg bringen. Das Ziel: Fahrschulausbildung soll moderner, digitaler und einfacher werden und dadurch sollen die Kosten sinken. Ursula Winkler.
3: Ab dem Jahreswechsel sollen sich Fahrschülerinnen und Schüler zum Beispiel aussuchen können, ob sie die Theorie lieber wie bisher nur in der Fahrschule pauken wollen oder daheim per App. Statt nur im Fahrschulauto zu üben, soll es dann auch möglich sein, bestimmte Fahrten zusammen mit den Eltern zu machen oder in Simulatoren. Wie viele Sonderfahrten nötig sind, soll der Fahrlehrer dann individuell einschätzen. Es müssen nicht mehr zwingend 12 Fahrten über Land, nachts und auf der Autobahn sein. Außerdem sollen beide Prüfungen gestrafft werden, sowohl die theoretische als auch die praktische.
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1: Fast ganz Deutschland drückt heute dem SC Freiburg die Daumen. Die Breisgauer stehen am Abend im Finale der Europa League in Istanbul. Der Gegner kommt aus der englischen Premier League, Aston Villa, die den Titel schon 4-mal geholt haben. Bei einem Sieg spielt Freiburg nächstes Jahr in der Champions League. Doch egal, wie das Spiel ausgeht, es ist schon jetzt die erfolgreichste Saison des Vereins. RTL Fernsehen zeigt das Spiel ab 21 Uhr live. Soweit das Neueste aus dem StarFM News Center.
5: Dankeschön.
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5: Ja, früher hatte mein Drucker so 32 Graustufen, deiner wahrscheinlich auch. Jetzt sieht's am Himmel genauso aus, bei knapp 14 Grad gerade. Ist es gerade größtenteils grau, es gibt immer wieder Regenschauer heute den ganzen Tag über mit 90%iger Wahrscheinlichkeit. Nachmittags sind auch ein paar Gewitter drin. Also schön wird das heute nicht, ab morgen aber schon. In der Nacht dann schon trocken bei 8 Grad, morgen 22 Grad, Sonne, Wolken im Wechsel. Noch so eine ganz geringe Regenwahrscheinlichkeit von so 20%. Aber ich sag mal so, ab Freitag wird's richtig schön. Freitag 12 Stunden Sonne, 26 Grad. Das komplette Pfingstwochenende, also Samstag, Sonntag und Montag um die 30 Grad mit Sonne. Und am Dienstag sogar bis 31 Grad und 14 Stunden Sonne. Also das geht richtig los ab Freitag dann, ne? So, die A6 macht Probleme. Die A6 Richtung Heilbronn zwischen Lichtenau-Ansbach gab es einen schweren Unfall. Die Richtungsfahrbahn ist komplett gesperrt. Bitte vorsichtig ans Stauende ranfahren. Bis ca. 11 Uhr heute wird das mindestens dauern. Die empfohlene Umleitung Richtung Winsbach über die B13, Brotzwinden, Wallersdorf, Steinbach, Albendorf, Hirschbronn. Und die Einfahrt Lichtenau ist auch gesperrt bis mindestens 11 Uhr heute. In der Gegenrichtung, also Richtung Nürnberg auf der A6 zwischen Rot und Kreuz Nürnberg Süd, wegen einer Unfallaufnahme aktuell die Standspur blockiert. Geblitzt auf der A73, Nürnberg Richtung Bamberg, Höhe Erlangen Nord in Schwanstetten in der Allersberger Straße. Nürnberg Blitzer, Frauentorgraben, Mommsenstraße von der Tannstraße und in der Regensburger Straße. Dann blitzt es in Fürth, Ronhofer Straße und in Seukendorf auf der Siegelsdorfer Straße. Und wenn du noch was entdeckt hast in der Richtung Stausblitzer, ruf gerne an oder schick mir weiter kostenlos deine WhatsApp-Sprachnachricht 0800 0303 666. Danke dir jetzt schon mal dafür. Komm gut durch. Gute Fahrt.
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5: Mit Thomas Börner wieder hinter den Kulissen. Ja, schönen Mittwoch wünsche ich dir. Viel Spaß bei allem, was du gerade tust. Und wenn es die Arbeit ist, freue mich, dass du mit dabei bist. Und ich freue mich auch, dass du gestern im Kino warst. Und ich freue mich noch über was. Ich kann mir heute Abend nämlich genau wie du auch in der ARD-Mediathek dann die neue Hosen-Doku angucken. Aber du hast sie ja gestern schon als Movistar-Kritiker im Kino gesehen. Ich bin echt gespannt, wie die ankommt. 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Da gibt es einen kompletten Podcast, kompletten Talk. 40 Minuten hat Börner mit Campino gesprochen. Das ist die ideale Einstimmung für die Doku oder auch der ideale Nachdreh. Also Hosen auf jeden Fall in dieser Stunde. Starven at Work ein Riesenthema. Und auch Metallica werden noch ein Thema sein, denn wir schicken dich zu Metallica auf Mission Rock. Starten wir jetzt aber erstmal rein mit weder den Hosen noch Metallica, die gibt es ja gleich genug, sondern mit Pretty Reckless, Take Me Down, Steve Miller Band habe ich dabei, Klassiker The Joker, nach Linkin Park, Breaking the Habit. Also, schönen Mittwoch.

0: Jean-Ossi war das gerade. Er ist free hier bei StarFM at Work. Ja, aber nicht nur er ist free. Kino war gestern auch for free.
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0: Denn wir haben dich ins Kino geschickt zu den Hosen. Ja, du hast dir im Kino die neue Toten Hosen-Doku gegeben. Die Toten Hosen, das letzte Album. Da hat sich die Band 2 Jahre lang sehr, sehr dicht begleiten lassen bei ihrer kreativen Arbeit. Du erlebst Emotionen, Freundschaft, Rock'n'Roll. Auf der Europa-Tour ist die Kamera hinter den Kulissen immer mitgelaufen. Da hörst du Gitarrist Kuddel laut darüber nachdenken, dass ihm bewusst sei, dass jedes Konzert das letzte sein könnte, je älter man werde. Die Toten Hosen, das letzte Album, ein ungeschminktes Porträt der Hosen. Jetzt will ich natürlich mal wissen, wie war's im Kino? Wie ist der Streifen?
2: Wir haben das wirklich mit viel Wehmut gesehen.
3: Ziemlich klaren Blick auf die Band gibt und auch, sag ich mal, Seiten zeigt, die man vielleicht so sonst nicht wahrnimmt.
2: Ich fand's keine einfache Kost, gerade für die Toten Hosen Band, weil man spürt wirklich dieses Thema Ende, dass sie Abschied nehmen, also wirklich bewusst Abschied nehmen wollen.
3: Gerade das Thema, wie nehme ich ein Album auf, was gibt's da für Höhen und Tiefen, wie viel Blut, Schweiß und so weiter da in so einem Album drinsteckt.
4: Es hat bei mir, da ich ja die Toten Hosen schon seit 1982 ungefähr kenne, auch natürlich ganz viele Erinnerungen ausgelöst.
3: Auch die wilden 80er werden nochmal gefeiert, die wilden 90er, die großen Hits etc. Also ein schöner Überblick, aber eben auch ein tiefer Einblick in die Seele der einzelnen Musiker. Fand ich sehr beeindruckend. Habe ich so auch noch nie gesehen und wahrgenommen. Und ich freue mich auf jeden Fall auf das nächste Hosenkonzert.
0: Tja, darauf freue ich mich auch tierisch. Vielen Dank für deine Kritik. Danke, dass du den Film für uns angeguckt hast. Ich werde ihn mir dann mal heute Abend angucken. Ne? Die Toten Hosen also, das letzte Album, geile Doku, ist übrigens ab heute in der ARD Mediathek zu sehen. Am Samstag läuft er auch nochmal um 23.25 Uhr im Ersten. Und am Freitag kommt dann endlich das letzte Album Trink aus, wir müssen gehen raus, wird dann auch unser kommendes Album der Woche sein übrigens. Kleiner Tipp übrigens noch, ne? Wir haben ja einen richtig geilen Podcast mit Campino gemacht. 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

0: Einen wunderschönen Mittwochvormittag wünsche ich dir. I Prevail waren das gerade mit Into Hell. Die Mission geht weiter.
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0: Unsere Mission Rock geht weiter. Mit uns fliegst du, fährst du, schipperst du zu den geilsten Konzerten. Ja, Metal Cruise Karibik, sage ich nur. Wir haben dich auch schon zu den Foo Fighters nach Toronto geschickt. Ne, da freut sich Janine heute noch.
2: Oh.

0: jetzt, oder?
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2: Jenny!
0: Oh Gott, das ist ein Scherz, oder?
2: Ah, nee, so ein Scherz ist es nicht, meine Liebe. Wie sieht's aus? Warst du eigentlich schon mal in Kanada?
0: Noch nie.
3: Ja, und jetzt schicken wir dich zu Metallica. Es gibt nur zwei exklusive Stadionshows in Deutschland, bei denen Metallica nochmal ihre spektakuläre M72-Show dabei haben. Frankfurt und Berlin. Und unsere Maximum Rocker, die aktuelle M72-Tour in München gesehen haben zum Beispiel, waren danach total geflasht.
4: Star FM, Martin hier nochmal mit letztem Update vor dem Konzert. Paul Trödel, Tante Lages, hat es ins Stadion geschafft. Es sieht gut aus. Ecstasy of Gold im Snake Pit, München Olympiastadion.
5: Das Wetter hat dann natürlich noch hier alles komplettiert und mit dem Gewitter des Aufzuges war das dann ab 10 Uhr in dem Mega-Regenschauer und Blitze am Himmel atemberaubendes Ambiente im Olympiastadion. Es war echt der Hammer, wir waren zwar ein bisschen durchnässt, war aber in Ordnung.
6: Eines der grandiosesten Konzerte der letzten 10 Jahre ist zu Ende gegangen. Metallica hat sich durch die Jahrzehnte gespielt, von Kill 'Em All über Black Album bis hin zu Hardwire to Self-Destruct und 72 Seasons.
5: Gute Songauswahl, viele alte Klassiker, ein paar neue Songs dabei.
6: Ein grandioser Rockabend. Metallica hat München gerockt. Ich bedanke mich für dieses spektakuläre Konzertereignis und wünsche euch alles Gute in diesem Sinne. Vielen Dank.
3: Tja, das macht einem natürlich den Mund so ein bisschen wässrig, ne? Und jetzt kommt nämlich deine Chance, Metallica dieses Jahr auch nochmal live zu erleben. Du bist dabei, deine Mission Rock beginnt genau jetzt, nämlich in deiner Star FM App und auf starfm.de. Und dein, wie sagt man so schön, Fähigkeiten, dir was zu merken. Du musst schnell sein und gut beim Star FM Metallica Memory. Du musst unter 1 Minute 30 sein, um alle Memory-Paare zu lösen. Dann bist du automatisch im Lostopf. Also probier dich mal aus, habe ich auch schon gemacht, bin nicht ganz so gut. Ich drücke dir auf jeden Fall ganz, ganz doll die Daumen. Und wir stimmen uns jetzt schon mal ein auf unsere Mission Rock und Metallica. Den Song Wherever I May Roam, den haben James Hetfield und Lars Ulrich übers Touren geschrieben, allerdings schon Anfang der 90er. Was denkt denn James heute übers Leben auf Tour?
7: Whatever new technology or new ways of doing things has to offer, we're looking forward to really having a lot of fun out there on the road, not killing ourselves, beating ourselves up, trying to do too much, and really be fresh and go out and play some really potent shows all over the world.
3: Alles entspannter als damals, ne? Alles, was die neue Technik bietet, sagt, dann nehmen Sie mit und versuchen sich selber nicht zu überfordern und auszupowern, sondern sich lieber zu schonen, Spaß zu haben, rauszugehen und eine Menge guter Shows zu spielen. Wir sind Metallica, Wherever I May Roam.

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5: Im Studio Michael Bottlick. Der deutsche E-Automarkt ist der größte in Europa, aber hierzulande halten doch noch viele Autofahrer an den Verbrennern fest. Im vergangenen Jahr stiegen allerdings bei uns die Verkaufszahlen um 50% auf die Rekordzahl von 850.000. Das zeigt der neue E-Mobilitätsbericht, der in Paris vorgestellt wurde. Gründe für den Boom sind steuerliche Vergünstigungen und erschwinglichere Modelle. Michael Evers.
6: Deutschland liegt mit den gestiegenen Verkaufszahlen im Trend, denn auch weltweit hat der Absatz von E-Autos weiter angezogen. Ein Viertel aller rund um den Globus verkauften Neuwagen waren im vergangenen Jahr Elektroautos. Und mit der anhaltenden Blockade der Straße von Hormuz und hohen Benzinpreisen könnte der Trend einen weiteren Schub bekommen, meint die Internationale Energieagentur hier in Paris. Denn bei den Betriebskosten macht sich ein E-Auto so leichter bezahlt und möglicherweise entscheiden manche Länder sich auch zu neuen Kaufprämien.
5: 2,5 Stunden Bewegung in der Woche, so lautet die aktuelle Empfehlung der Weltgesundheitsorganisation WHO für einen grundlegenden Gesundheitsschutz. Eine neue Studie zeigt jetzt aber, deutlich mehr Bewegung wäre auch nützlicher, um das Herz-Kreislauf-System wirksamer vor Krankheiten zu schützen. Katrin Müller.
7: 2,5 Stunden Sport oder leichte Bewegung senken das Risiko für Herz-Kreislauf-Erkrankungen wie Herzinfarkt oder Schlaganfall demnach um 8-9%. Die Studienautoren empfehlen Erwachsenen aber rund 10 Stunden Bewegung pro Woche. Das verringert Gesundheitsrisiken wohl um rund ein Drittel. Spazieren gehen oder wandern reicht aber nicht. Man sollte sich schon sportlich betätigen und zumindest etwas aus der Puste kommen. Wer eine eher geringe Grundfitness hat, braucht für einen besseren Gesundheitsschutz mehr Bewegung als sportliche Menschen.
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5: Tom Kaulitz wird Reporter bei der Fußball-WM. Der Tokyo-Hotel-Gitarrist und Bayern-Fan geht für Magenta TV auf Sendung und trifft dabei auf Jürgen Klopp und Thomas Müller. Alle 104 Spiele laufen bei Magenta TV, 44 davon ausschließlich dort. Soweit das Neueste aus dem StarFM News Center.
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8: Immer noch graue 14 Grad da draußen und so bleibt es heute leider auch. Also nicht bei 14 Grad, das steigt noch auf 19 Grad, aber es bleibt eben genauso grau, wie das jetzt gerade da draußen ist. Regenwahrscheinlichkeit liegt heute bei, es geht kaum mehr, 90%. So, gucken wir lieber mal auf die StarFM-Prognose, denn das Wetter wird ja auch wieder besser. Heute Nacht bleibt es dann nämlich schon trocken bei 8 Grad, morgen steigen die Temperaturen auf 22 Grad. Allerdings auch der Donnerstag eher bewölkt und noch eine ganz geringe Regenwahrscheinlichkeit. Ab Freitag wird es richtig schön. Freitag 26 Grad mit Sonne, Samstag, Sonntag, Montag, Dienstag um die 30, 31 Grad Sonne satt. Die A6 Richtung Heilbronn zwischen Lichtenau und Ansbach laufen die Bergungsarbeiten nach dem schweren Unfall. Der Verkehr wird an der Unfallstelle vorbeigeführt und die Einfahrt Lichtenau ist weiterhin gesperrt. Nürnberg, die Schweinauer Hauptstraße, kleines Stop-and-Go zwischen der Hansastraße und Nopitzstraße, brauchst du 5 Minuten länger. Knappe 10 sind es in Nürnberg auf der Reichelsdorfer Straße zwischen Weltenburger Straße und Hafenstraße. Dann vorsichtig fahren auf der A3 Richtung Regensburg zwischen Fellburg und Parsberg, liegt ein Metallteil auf der Fahrbahn und führt die Südwesttangente zwischen Fürth-Fürberg und der Zirndorfer Brücke ist die Standspur blockiert mit einem defekten Pkw. Gewitzt wird in Schwanstetten, Allersberger Straße, Nürnberg, Frauentorgraben, Mommsenstraße von der Tannstraße und in der Regensburger Straße und dann haben wir noch einen Blitzer in Seukendorf auf der Siegelsdorfer Straße. Und wenn du jetzt auch noch Staus und Blitzer für die Liste hast, ruf gerne an oder schick mir weiterhin kostenlos deine WhatsApp-Sprachnachricht direkt ins Studio 0800 0303 666. Vielen Dank, komm gut durch, hab eine gute Fahrt.
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8: Einen wunderschönen Mittwoch zusammen wünsche ich dir und viel Spaß bei allem, was du gerade treibst. Egal, ob du auf der Baustelle bist, im Büro oder vielleicht gerade Gartenarbeit machst oder einfach die Füße hochlegst, weil du heute frei hast. Ich bin bei dir mit ganz, ganz viel Maximum Rock, mit den Rock News gleich und noch ein paar Überraschungen natürlich. Tenacious D habe ich dabei mit Tribute, Bush gibt's gleich mit Swallowed und jetzt die neueste Scheibe von Farin Urlaub. Die kam überraschend um die Ecke, aber geil ist sie. Happy to be Deutsch.

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0: Gerade haben wir das Album noch zelebriert und gefeiert. 40 Jahre Slippery When Wet. Das waren sie gerade von dem Album Bon Jovi, You Give Love a Bad Name.
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0: Heute Abend lassen wir die 80er wieder aufleben und zwar im Hirsch, denn da gibt's präsentiert von Star FM Maximum Rock das Konzert von The Undertones. Die sind auf 50 Jahre Anniversary Tour, eine der erfolgreichsten Bands aus Nordirland, und dieser Song hier darf natürlich niemals fehlen.

Die Band ist immer noch fast in Originalbesetzung unterwegs und Teenage Kicks läuft mindestens einmal an so einem Konzertabend. Support gibt's heute Abend von Worst Advice. Die kommen aus Nürnberg. Also die Undertones und Worst Advice im Hirsch. 20 Uhr geht's los. 0800 0303 666. Wir setzen dich auf die Star FM Gästeliste. Die Alternative findet im Zentralcafé in Nürnberg statt heute Abend ab 20 Uhr. Hardcore aus New York von Sheer Terror. Auch da gibt's eine Vorband, Who's Next aus Nürnberg. Das Ganze also heute Abend im Zentralcafé Nürnberg. 20 Uhr geht's los. An der Abendkasse zahlst du 26 Euro. Viel Spaß!

Nachdem ihr Hit Gives You Hell mittlerweile fast 20 Jahre alt ist, gibt's von The All-American Rejects wieder was Neues. Sandbox heißt ihr neues Album, mit dem sie in diesem Sommer auch live nach Deutschland kommen. Wir haben sie jetzt schon für dich in der Star FM Playlist. The All-American Rejects mit King Kong.

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12: Im Studio Michael Bottlick. Der deutsche E-Automarkt ist der größte in Europa, aber hierzulande halten doch noch viele Autofahrer an den Verbrennern fest. Im vergangenen Jahr stiegen allerdings bei uns die Verkaufszahlen um 50% auf die Rekordzahl von 850.000. Das zeigt der neue E-Mobilitätsbericht, der in Paris vorgestellt wurde. Gründe für den Boom sind steuerliche Vergünstigungen und erschwinglichere Modelle. Michael Evers.
13: Deutschland liegt mit den gestiegenen Verkaufszahlen im Trend, denn auch weltweit hat der Absatz von E-Autos weiter angezogen. Ein Viertel aller rund um den Globus verkauften Neuwagen waren im vergangenen Jahr Elektroautos. Und mit der anhaltenden Blockade der Straße von Hormuz und hohen Benzinpreisen könnte der Trend einen weiteren Schub bekommen, meint die Internationale Energieagentur hier in Paris. Denn bei den Betriebskosten macht sich ein E-Auto so leichter bezahlt und möglicherweise entscheiden manche Länder sich auch zu neuen Kaufprämien.
12: 2,5 Stunden Bewegung in der Woche, so lautet die aktuelle Empfehlung der Weltgesundheitsorganisation WHO für einen grundlegenden Gesundheitsschutz. Eine neue Studie zeigt jetzt aber, deutlich mehr Bewegung wäre auch nützlicher, um das Herz-Kreislauf-System wirksamer vor Krankheiten zu schützen. Katrin Müller.
14: 2,5 Stunden Sport oder leichte Bewegung senken das Risiko für Herz-Kreislauf-Erkrankungen wie Herzinfarkt oder Schlaganfall demnach um 8-9%. Die Studienautoren empfehlen Erwachsenen aber rund 10 Stunden Bewegung pro Woche. Das verringert Gesundheitsrisiken wohl um rund ein Drittel. Spazieren gehen oder wandern reicht aber nicht. Man sollte sich schon sportlich betätigen und zumindest etwas aus der Puste kommen. Wer eine eher geringe Grundfitness hat, braucht für einen besseren Gesundheitsschutz mehr Bewegung als sportliche Menschen.
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12: Fast ganz Deutschland drückt heute dem SC Freiburg die Daumen. Die Breisgauer stehen am Abend im Finale der Europa League in Istanbul. Der Gegner kommt aus der englischen Premier League, Aston Villa, die den Titel schon 4-mal geholt haben. Bei einem Sieg spielt Freiburg nächstes Jahr in der Champions League. Doch egal, wie das Spiel ausgeht, es ist schon jetzt die erfolgreichste Saison des Vereins. RTL Fernsehen zeigt das Spiel ab 21 Uhr live. Soweit das Neueste aus dem Star-FM News Center.
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17: Ja, und dann gibt's noch die Erlanger Bergkürt. Weiderberg geht los morgen bei besserem Wetter als heute jedenfalls. Aktuell haben wir 16 Grad, größtenteils ist es grau, immer wieder Regen, nachmittags teilweise Gewitter. Dazwischen kommt auch mal ein bisschen die Sonne raus. Die Höchsttemperaturen liegen heute bei 19 Grad. So, wir gucken auf die Star-FM-Prognose. 8 Grad heute Nacht, da bleibt's trocken. Morgen bleibt's auch wahrscheinlich trocken, nur 20% Regenwahrscheinlichkeit, 21 Grad und 4 Stunden Sonne. Und dann geht das Wetter richtig in die Vollen, pünktlich zu Pfingsten. Freitag geht's dann schon los mit 26 Grad und Sonne satt. Samstag, Sonntag, Montag und Dienstag 30, 31 Grad mit viel Sonne. Die A3 Richtung Würzburg, hier gibt's gute Nachrichten zwischen Erlangen-Frauenauach, Erlangen-West, keine Gefahr mehr. Die B2, die Reichelsdorfer Straße, Stop and Go, 5 Minuten mehr brauchst du zwischen Schwabach-Süd und der Waldstromer Straße. Nürnberg von der Tannstraße, auch hier sind's gute 5 Minuten aktuell zwischen Leierstraße und Fürther Straße im Stop and Go. Dann 5 Minuten auf der B14 der Ansbacher Straße zwischen Rednitzstraße und Stein. Und die A6 Richtung Heilbronn zwischen Lichtenau und Ansbach laufen nach wie vor Bergungsarbeiten. Der Verkehr wird an der Unfallstelle vorbeigeführt. Geblitzt wird auf der A73 von Nürnberg Richtung Bamberg, fahrend Höhe Erlangen Nord. In Schwanstetten blitzt es auf der Allersberger Straße, Nürnberg Frauentorgraben, Nürnberg Mommsenstraße, auf der von der Tannstraße und in der Regensburger Straße. Weitere Blitzer stehen Fürth, Hohenhofer Straße, Seukendorf in der Siegelsdorfer Straße und Fürth in der Waldstraße statt auswärts Höhe Frohnmüller Straße. Jetzt ist dein Part dran. Hast du noch was gesehen da draußen? Staus, Blitzer? Dann gerne anrufen bitte oder mir deine WhatsApp-Sprachnachricht schicken. Ist ja auch kostenlos. Ne? 0800 0303 666. Vielen Dank. Gute Fahrt. Komm gut durch.
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17: Mit Thomas. Hey, freue mich, dass du mit dabei bist. Burner, wir teilen uns ja diese Show hinter den Kulissen. Gruß geht raus an Burner. Metallica, mein Thema, ja. Wir schicken dich wieder auf Mission Rock zu Metallica, zu einem der 2 Deutschland-Konzerte. Probier dich mal aus in Metallica Memory in der App und auf starfm.de. Bleib einfach unter 1,30 mit den ganzen Kartenpärchen da und dann bist du im Lostopf. Ich zock das schon den ganzen Tag, also ich nehme dir die Tickets nicht weg, sagen wir es mal so. Bin jetzt noch nicht der beste Memory-Spieler. Wir gehen jetzt musikalisch rein in die nächste Stunde Star FM at Work. Gehen natürlich wieder mal, wird mal wieder Zeit, in die fiktive Ortschaft Ten House City. Setzen uns zum Stalker an den Tisch Nummer 45. Du weißt, worum es geht, ne? Volbeat, Maybelline, I Hoff to Holder. Der Song mit dem tragischen Ende. Maybelline kommt im Feuer ums Leben. Ihre Leiche wird nie gefunden. Hier ist die Nummer.

0: Staffen hat Work gesagt, ich wünsche dir einen wunderschönen Mittwochvormittag. Kannst du es auch schon riechen? Ja, diese Festivalluft. Also ich meine jetzt nicht die Dixie-Klos, ne? Diese Energie, die in der Luft liegt, die meine ich. Ne? Endlich geht's wieder los, die Open-Air-Saison.
1: Holt, damit der da in aller Ruhe seinen Heiratsantrag machen kann.
0: Also sowas zum Beispiel. Mal gucken, was dieses Mal passiert, wenn Linkin Park auf der Bühne steht. 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

0: So ein Quatsch, Lenny Kravitz, Rock'n'Roll is dead. Natürlich nicht, ja. Das beweisen wir dir jeden Tag hier in diesem hervorragenden Star FM Programm, dass Rock'n'Roll nicht tot ist. Und erst recht jeden Freitag ab 16:45 bei den Star FM Rockcharts, den Rock Top 30. Da hat sich jede Menge getan in der letzten Woche. Da ist gut was durcheinander gekommen. Also aufgemischt worden eher vielleicht auf dem Treppchen. Dein aktueller Platz 3 ist neu in den Rock Top 30. Das sind Atreyu mit All For You und damit haben sie den Aufstieg aufs Treppchen geschafft von der 4 jetzt endlich rauf auf die 3. Auch Muse sind oben angekommen und mit Cryogen von Platz 7 ziemlich hoch geklettert auf Platz 2. Am 26. Juni kommt dann endlich das neue Album The Wow Single. Und Social Distortion haben ihren Spitzenplatz verteidigt, sind mit ihrem aktuellen Albumtitel Born to Kill immer noch auf der 1. Und damit diese Rockcharts niemals langweilig werden, gibt es jede Woche für dich 3 Neuvorstellungen, die das Zeug dazu haben, sagen wir, von dir reingewählt zu werden in die Rockcharts. Aber das machst du.
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0: Wir hören uns die Nummern jetzt aber schon mal ein bisschen an. The Pretty Reckless sind zum Beispiel dabei mit When I Wake Up. Erinnern wir uns mal, For I Am Death war der erste Song vom neuen Album Dear God. Das kommt am 26. Juni raus. Und jetzt also mit When I Wake Up eine absolute Hymne an die Partynächte. Dann haben wir eine junge Band aus Hessen am Start, die heißen Bird's View. Ja, waren schon Kandidaten für den Star FM Nero Award. Das neue Album Above Chaos wurde von Kurt Ebelhäuser, macht auch Do Nots, Guano Apes zum Beispiel, produziert. Damit kommen sie auch auf Tour, oder besser sind gerade auf Tour. Heute Abend zum Beispiel in Hannover. Dann geht's weiter über Oldenburg, Dresden, Nürnberg, München, Frankfurt und Saarbrücken. Habe ich sie dir schon vorgespielt? Nein, noch nicht, ne? Bird's View, Colors of a Day. So, und zu den beiden Interpreten, die jetzt kommen, muss ich eigentlich nicht mehr viel sagen. Ich sage nur MGK zusammen mit Fred Durst von Limp Bizkit. Die beiden haben sich zusammengetan, so einen kleinen Diss gegen Youngblood geschossen im Song. Der Song heißt Fix Your Face, ist so eine Brücke zwischen dem New Metal der frühen 2000er und dem modernen Alternative Sound. Ich finde die Nummer ganz geil, aber ich habe es ja nicht zu entscheiden. Du musst entscheiden, ob du sie drin haben möchtest in den Rockcharts oder nicht. Hier sind sie in voller Länge. MGK zusammen mit Fred Durst, Fix Your Face.

Na, eine Nummer für dich, die du gerne drin haben möchtest in deinen Star vom Rockcharts, den Rock Top 30, dann vote fleißig, was das Zeug hält. Gilt natürlich auch für alle anderen Songs. Rein in die Star FM App, rauf auf starfm.de und dann werden wir mal gucken, wie sich die Charts verändert haben. Freitag 16:45 gibt's die neue Ausgabe.

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8: Im Studio Michael Bottlick. Der deutsche E-Automarkt ist der größte in Europa, aber hierzulande halten doch noch viele Autofahrer an den Verbrennern fest. Im vergangenen Jahr stiegen allerdings bei uns die Verkaufszahlen um 50% auf die Rekordzahl von 850.000. Das zeigt der neue E-Mobilitätsbericht, der in Paris vorgestellt wurde. Gründe für den Boom sind steuerliche Vergünstigungen und erschwinglichere Modelle. Michael Evers.
9: Deutschland liegt mit den gestiegenen Verkaufszahlen im Trend, denn auch weltweit hat der Absatz von E-Autos weiter angezogen. Ein Viertel aller rund um den Globus verkauften Neuwagen waren im vergangenen Jahr Elektroautos. Und mit der anhaltenden Blockade der Straße von Hormuz und hohen Benzinpreisen könnte der Trend einen weiteren Schub bekommen, meint die Internationale Energieagentur hier in Paris. Denn bei den Betriebskosten macht sich ein E-Auto so leichter bezahlt und möglicherweise entscheiden manche Länder sich auch zu neuen Kaufprämien.
8: 2,5 Stunden Bewegung in der Woche, so lautet die aktuelle Empfehlung der Weltgesundheitsorganisation WHO für einen grundlegenden Gesundheitsschutz. Eine neue Studie zeigt jetzt aber, deutlich mehr Bewegung wäre auch nützlicher, um das Herz-Kreislauf-System wirksamer vor Krankheiten zu schützen. Katrin Müller.
10: 2,5 Stunden Sport oder leichte Bewegung senken das Risiko für Herz-Kreislauf-Erkrankungen wie Herzinfarkt oder Schlaganfall demnach um 8-9%. Die Studienautoren empfehlen Erwachsenen aber rund 10 Stunden Bewegung pro Woche. Das verringert Gesundheitsrisiken wohl um rund ein Drittel. Spazieren gehen oder wandern reicht aber nicht. Man sollte sich schon sportlich betätigen und zumindest etwas aus der Puste kommen. Wer eine eher geringe Grundfitness hat, braucht für einen besseren Gesundheitsschutz mehr Bewegung als sportliche Menschen.
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8: Fast ganz Deutschland drückt heute dem SC Freiburg die Daumen. Die Breisgauer stehen am Abend im Finale der Europa League in Istanbul. Der Gegner kommt aus der englischen Premier League, Aston Villa, die den Titel schon 4-mal geholt haben. Bei einem Sieg spielt Freiburg nächstes Jahr in der Champions League. Doch egal, wie das Spiel ausgeht, es ist schon jetzt die erfolgreichste Saison des Vereins. RTL Fernsehen zeigt das Spiel ab 21 Uhr live. Soweit das Neueste aus dem StarFM News Center.
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13: Ach, naja, das graue Wetter hört heute auch nicht mehr auf. Die Höchsttemperaturen haben wir heute fast erreicht. Wir haben aktuell so 16 Grad. Gut, es kann jetzt noch steigen auf 17, 18 Grad, aber das ist es so in etwa. Ne? Die Regenwahrscheinlichkeit beträgt mittlerweile fast 90%. Es sind so 85-86%. Die 2 Stunden Sonne, die haben wir heute schon hinter uns. Also haken wir den Tag ab. Die Nacht bleibt dann wenigstens trocken, wie es aussieht, mit 9 Grad. Und morgen haben wir auch nur noch in Anführungszeichen 20% Niederschlagswahrscheinlichkeit. 4 Stunden Sonne und wieder mal 21 Grad. Aber auch der Tag ist noch nicht besonders schön. Erst ab Freitag. Da wird es richtig sommerlich schön und vor allem sehr, sehr heiß. Freitag 26 Grad, Samstag, Sonntag, Montag 30 Grad, Dienstag sogar 31 Grad mit ganz viel Sonne. Die B14, die Ansbacher Straße, hier brauchst du gerade zwischen 5 und 10 Minuten länger, zwischen Rednitzstraße und Stein gerade richtig dichter Verkehr. Und die A6 Richtung Heilbronn, immer noch zwischen Lichtenau und Ansbach, Bergungsarbeiten, die laufen, der Verkehr wird an der Unfallstelle vorbeigeführt. Gewitzt wird in Zirndorf, in der Bahnhofstraße in Nürnberg, in der Frankenstraße, auf der A73, in der Ausfahrt Erlangen Nord Richtung Forchheim und in Fürth auf der Waldstraße, statt auswärts steht der Blitzer Höhe Frohnmüller Straße. Wenn du noch was hast für die Liste Staus, Blitzer, gerne anrufen bitte oder mir weiter deine WhatsApp-Sprachnachricht kostenlos schicken an die 0800 0303 666. Vielen Dank, komm gut durch, hab eine gute Fahrt.
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13: Mit Burner hinter den Kulissen und mit mir in der Show. Ich bin Thomas, freue mich, dass du mit dabei bist. Ja, wir beide teilen uns die Show und ich bin auch in dieser Stunde für dich am Start. Und mit am Start sind die Rock-Talents, denn wir suchen wieder richtig coole Rock-Talents. A sucht sie und wir fördern den Rock-Nachwuchs. Geile Bands haben sich beworben, hier zum Beispiel Zur Not aus Berlin mit Nathalie. Sagen selber, sie machen Discounter-Rock und das klingt dann so. Wie es mit unseren Rock Talents jetzt weitergeht und wer sich da noch so alles beworben hat, das hörst du gleich hier in dieser Stunde Star FM Work. Natürlich auch, wie du weiterhin mitmachen kannst bei den Rock Talents. Und Burner hat sich ja mit Campino unterhalten. Ich glaube, über eine Dreiviertelstunde, über 45 Minuten. Der Rock Talk ist online und wir quatschen gleich schon mal ein bisschen darüber, ne, was da so alles mit Campino besprochen wurde. Absolut hörenswert, sage ich dir, was da alles so ans Tageslicht gekommen ist. Starten wir jetzt erstmal rein mit Maximum Rock von Soundgarden, Billy Talent, Placebo habe ich dabei, David Bowie gleich mit den Heroes nach Måneskin. Und ich spreche es wahrscheinlich wieder falsch aus. Siti E. Buoni. Naja, ich hab's versucht.

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0: Staffen mit Work ist an und Shinedown haben es schon geschafft, eine große Rockband zu sein. Jetzt waren sie gerade mit Outlaw. Und deine Band, die schafft's auch bald.
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0: Wir helfen der Sache mal ein bisschen auf die Sprünge und haben die Rock Talents ins Leben gerufen. Du weißt, Star FM kümmert sich immer gebührend um den Rocker Nachwuchs, auch mit dem Nero Award. Aber jetzt hat A gesagt, wir machen noch was. Wir suchen die Rock Talents. Klick dich mal auf starfm.de, da gibt's schon alle Infos. Wir haben jedenfalls gesagt, bewirb dich mal mit deiner Band oder auch als Solokünstler und dann verschaffen wir dir die große Bühne und spielen deine Songs im Radio und dann spielst du vielleicht bald vor 100 oder 100.000 Menschen. Geil, was da alles reingekommen ist. Ja, das Voting geht bald los. 7 Minutes to Hell zum Beispiel machen Hard Rock aus Nürnberg. Ein bisschen hört man es auch, ne? AC/DC, Status Quo, Rolling Stones sind so die Einflüsse. Alternative Rock aus Freiburg ist auch mit dabei. Die Band Ad Lind hat sich 2024 gegründet und das ist ihr Sound. Ich hätte aber auch Metal aus Berlin anzubieten von Netslow. Die verbinden so modernen Heavy Metal mit so Industrial-Elementen. Klingt auch super spannend, wie ich finde. Und dann auch ganz frisch reingekommen, Killer Chinchilla mit dieser Nummer hier, Memory. Und das sind nur ein paar Beispiele. Wie gesagt, hunderte Bands haben sich beworben. Du willst deinen Rock auch im Radio hören und dich im Voting der Rock-Community mit anderen Talents messen? Dann mach jetzt noch schnell mit. Und nachdem Kollegin A sich dann durch alle diese Songs gehört hat, geht's dann los mit dem Voting und es ist bald soweit. Und da treten in ihrer Show dann immer zwei Rock-Talents gegeneinander an, stellen sich deinem Voting und A spielt dann den Wochensieger in der Show. Also trau dich, mach einfach mit, das ist deine große Chance. Falsch machen kannst du hier nix. Schick uns deinen Rock-Song einfach als Videolink oder Soundcloud-Link einfach in der Starfm Rock-App. Wir drücken die Daumen.
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0: R.E.M. war das gerade, Losing My Religion, hier an deinem Mittwochnachmittag mittlerweile bei Starfam at Work. Freitag in einer Woche, ja, da kommt das letzte Album der Toten Hosen, Trink aus, wir müssen gehen raus. Und Campino sagt Folgendes dazu.
1: Es ist der Versuch, nochmal alles anzusprechen, was uns bewegt und hoffentlich auch, was uns ausmacht. Und es wäre schön, wenn die Leute sagen, dass wir mit Anstand und mit Würde sozusagen da unseren Abgang geliefert haben.
0: Börner ist jetzt bei mir im Studio. Hallo erstmal.
2: Hallo.
0: Du hast dich natürlich mit Campino getroffen, eine Dreiviertelstunde lang, glaube ich, habt ihr über das letzte Album gesprochen, habt euch unterhalten. Mhm. Haben Sie das jetzt hinbekommen?
2: Absolut. Ich durfte das Album ja auch schon hören und ich habe zum einen wirklich null das Gefühl gehabt, dass den Toten Hosen irgendwie die Themen ausgehen. Also es sind wirklich keine Füller-Songs oder so drauf. Alles dabei, laute Songs, leise Songs, schnelle Nummern, sehr persönliche Songs. Ein Song zum Beispiel für seinen erwachsenen Sohn ist drauf, der heißt Glück. Wie gesagt, erwachsen. Man merkt schon, dass ihn das Thema gerade ziemlich beschäftigt, also Campino. Vielleicht, weil er auch nochmal Papa geworden ist. Das hat ja auch keiner mitbekommen, also da war nichts in der Öffentlichkeit, aber Campino wechselt tatsächlich nochmal die Windeln mit seinen Ü60. Und ja, es sind auch gesellschaftskritische Songs drauf, politische. Es gibt eine Hymne für seine Heimatstadt oder für die Heimatstadt der Toten Hosen, für Düsseldorf. Und auf jeden Fall gibt es auch Songs auf dem Album, die wirklich das Potenzial zur Hymne haben und, glaube ich, live auch mega gut funktionieren werden.
0: Jetzt wart ihr ja, glaube ich, eine gute Dreiviertelstunde, 45 Minuten und ein paar zerquetschte am Plaudern. Der Rock Talk ist jetzt online in der Rock-App und auf starfm.de. Yes. Was hast du denn noch so alles erfahren? War es jetzt wirklich das letzte Album der Hosen? Gehen die jetzt in Rente oder ist das jetzt alles nur ein Scherz wie bei Scorpions oder Kiss?
2: Also letztes Album, ja, safe.
1: Wenn ich einfach nach vorne rechnen würde, die letzte Scheibe, hast du ja eben gesagt, 9 Jahre her, wenn ich nach vorne rechne, das würde ja bedeuten, dann wäre ich schon in meinen 70ern und das möchte ich den Menschen ersparen.
2: Rente definitiv nicht, die Hosen, die wird es auch weiterhin geben, eventuell auch live, also ich meine, die Tour, die geht ja jetzt erst los, die geht ja dann bis Juli 2027, da spielen sie das Abschlusskonzert in Düsseldorf und was danach wird, das muss man sehen. Campino hat auf jeden Fall viele Ideen, aber er hat auch definitiv gesagt, dass es jetzt keine Auflösung der Toten Hosen ist und sie mit diesem Album jetzt nicht in Rente gehen.
0: Naja, das ist ja wenigstens ein kleiner Lichtblick, ne? Also, es ist eine Band, von der kann ich mich, glaube ich, schwer verabschieden, ne? Also, bei manchen Bands wäre es mir leichter gefallen, aber ich mag die ja gerne, ne? Ich mag die auf jeden Fall gerne.
2: Absolut sympathische Kerle auch, ja.
0: Also, du merkst, es lohnt sich auf jeden Fall, da mal reinzuhören in unseren Podcast. Ist jetzt online in der Rock-App und auf starfm.de. Unbedingt mal anhören, der Rock-Talk, die Burner mit Campino, also jetzt in voller Länge. Ich werde das auch machen. Und heute Abend müssen wir natürlich alle die Doku gucken, ne? ARD Mediathek, da ist sie ja schon und am Samstag kommt sie, glaube ich, auch nochmal in der ARD irgendwas um 23 Uhr noch was. Ne? Gut, Börner, ja. Dann danke fürs kurzen Talk und dann zurück in die Redaktion. Du hast noch viel zu tun.
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Manche Songs brauchen ein bisschen. Den hier hat Sänger Nick von den Props schon zu Schulzeiten geschrieben. Klingt aber immer noch Hammer. Hier sind The Props mit Sayama. Tell me what you want. 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
3: Im Studio Christian Haffmann. Auf der A6 bei Ansbach ist heute ein Lastwagenfahrer ums Leben gekommen. Der 53-Jährige ist mit seinem LKW auf einen anderen aufgefahren und dabei im Führerhaus eingeklemmt worden. Er starb noch an der Unfallstelle. Der Fahrer des anderen Lasters kam mit leichten Verletzungen davon. Nach ersten Erkenntnissen war der Sattelzug nach rechts von der Fahrbahn abgekommen und auf den LKW gekracht, der auf dem Standstreifen stand. Die A6 war zeitweise in beiden Richtungen gesperrt. Bei einem Ebola-Ausbruch in der Demokratischen Republik Kongo und Uganda gibt es nach WHO-Informationen inzwischen über 500 Verdachtsfälle und über 100 vermutete Todesfälle. Außerdem befürchtet die Weltgesundheitsorganisation WHO eine wesentlich höhere Dunkelziffer. In Berlin wird seit der Nacht einem Kongo-infizierter US-Amerikaner in einer Sonderisolierstation der Charité versorgt. Thomas Thonfeld berichtet.
4: Zum Gesundheitszustand des Patienten äußert sich die Charité nicht. Er werde untersucht und versorgt, heißt es. Das Krankenhaus hier in Berlin verfügt über eine spezialisierte Infrastruktur, um Patienten mit hochansteckenden Krankheiten zu behandeln. Die Sonderstation ist aber streng getrennt vom regulären Klinikbetrieb, sodass kein Kontakt zu anderen Patientinnen und Patienten möglich ist. Das Ebola-Virus wird nicht über die Atemwege übertragen, sondern durch Körperkontakt und Kontakt mit Körperflüssigkeiten.
3: Gerade mal 24 Stunden ist das neue Förderprogramm für Elektroautos alt und schon gibt es knapp 17.000 Anträge. Bundesumweltminister Carsten Schneider macht Werbung für die E-Auto-Prämie. Wer umsteigt, ist unabhängig von Spritpreisen und Krisen. Gefördert werden Kauf oder Leasing neuer E-Autos, bestimmter Plug-in-Hybride und Stromer mit Reichweitenverlängerer. Der staatliche Zuschuss liegt je nach Fahrzeug, Einkommen und Familiengröße bei bis zu 6.000 Euro. Das Programm reicht für bis zu 800.000 Autos.
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3: Fußball-Bundestrainer Julian Nagelsmann gibt morgen in Frankfurt am Main ja seinen WM-Kader bekannt. Laut Bild und Sky plant er eine Torwartüberraschung. Bayern-Keeper Jonas Urbich soll als Trainingstorhüter mit zur WM nach Amerika reisen. Stürmer Niklas Füllkrug steht dagegen wohl nicht im Aufgebot. Soweit das Neueste aus dem StarFM News Center.
6: Danke dir.
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6: 17 Grad haben wir aktuell, größtenteils grau, regnerisch. Teilweise gibt es am Nachmittag auch Gewitter. Also heute ist das nicht so richtig schön, das Wetter. Gucken wir also mal optimistisch auf das, was da noch kommt, nämlich die StarFM Prognose. Genau, heute Nacht dann schon trockene 9 Grad, morgen immerhin 4 Stunden Sonne bei etwas wärmeren 21 Grad, bleibt aber noch so eine 20%ige Regenwahrscheinlichkeit. Ab Freitag wird es dann wirklich schön trocken und sehr, sehr heiß. Freitag 26 Grad, Samstag, Sonntag, Montag, also Pfingstwochenende, so um die 30 Grad. Dienstag geht es weiter mit 31 Grad. Die A3 Richtung Nürnberg zwischen Erlangen-West und Erlangen-Frauenaurach. Vorsichtig fahren bitte, hier besteht Gefahr durch eine ungesicherte Unfallstelle. Personen laufen aufgeregt auf der Fahrbahn rum, rechte und mittlere Spur sind blockiert. Auf der B14 der Ansbacher Straße brauchst du aktuell 5 Minuten länger im dichten Verkehr zwischen Stein und der Rednitzstraße. Und der nächste Unfall auf der A6 Richtung Heilbronn zwischen Lichtenau und Ansbach, immer noch die Bergungsarbeiten im vollen Gange. Der Verkehr wird an der Unfallstelle vorbeigeführt. Geblitzt in Zirndorf in der Bahnhofstraße, in Nürnberg in der Frankenstraße, auf der A73 in der Ausfahrt Erlangen Nord Richtung Forchheim und in Fürth auf der Waldstraße stadtauswärts in Höhe Frohnmüllerstraße. Hast du noch was für die Liste? Dann gerne her damit, ich setze es rauf. Dafür rufst du an bitte oder schickst mir deine WhatsApp-Sprachnachricht kostenlos an die 0800 0303 666. Vielen Dank.
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6: Na, dann starten wir mal rein zusammen in die nächste und schon wieder letzte Stunde Star FM at Work. Ich bin Thomas, freue mich, dass du mit am Start bist. Wünsche dir einen wunderschönen Mittwoch Nachmittag. Ich habe gleich die Rock News für dich. Da ist doch Campino auf seine alten Tage nochmal Vater geworden. Das ist sensationell, oder? Alles dazu gibt's gleich in deinen Rock News. Und ich erzähle dir nochmal genau, wie du vielleicht mit ein bisschen Glück und Geschick im Memory zu Metallica kommst. Denn die Mission Rock geht weiter. Jetzt starten wir durch mit den Foo Fighters. Everlong haben wir dich auch schon hingeschickt nach Toronto. Lifehouse sind dabei, Halfway Gone. AC/DC, Thunderstruck muss auch mal wieder sein, passend zum Wetter. Ja. Und jetzt erstmal eine Runde 3 Days Grace und Kill Me Fast.

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0: Maximum Rock von The Gaslight Anthem, handwritten hier in der letzten Stunde StarFM at Work.
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0: Zum Abschluss nochmal ein paar Rocknews gefällig. Die kommen von den Toten Hosen. Zum einen von den Toten Hosen. Die neue Doku zum letzten Studioalbum ist ja ab heute in der ARD Mediathek zum Angucken bereit. Mache ich auf jeden Fall heute Abend. In der Doku kommt übrigens auch raus, dass Campino nochmal Papa geworden ist.
2: Tatsächlich bin ich überraschenderweise, für mich selbst auch sehr überraschenderweise, nochmal Vater geworden. Diese Vaterschaft bedeutet für mich nochmal einen Umsturz in meinem Leben, wie ich es mir bisher eingeteilt hatte. Ja? Mein älterer Sohn ist erwachsen, studiert und ich hatte mir so meinen Weg zur Rente schon anders vorgestellt, aber das fällt jetzt halt aus.
0: Ja, das fällt da wohl aus, ne? Und in der StarFM Mediathek ab heute die XXL-Version von unserem Interview mit Campino. Burner hat gute 45 Minuten mit ihm über das neue Album, natürlich auch über das Bonusalbum und viele andere Sachen gesprochen, das nächste Woche erscheint und dann übrigens auch unser aktuelles Album der Woche wird. Also check it out, ARD Mediathek, der Film und StarFM Mediathek, das komplette Interview mit Campino. Kommen wir zu den sportvollen Stiller. Auch die haben zum 30. Bandgeburtstag eine Doku bekommen, heißt Mit dem Herz in der Hand. Die Ausstrahlung in der ARD ist für den 12. Juni geplant. Schon ab dem 28. Mai steht der Film in der Mediathek bereit. Und Rock im Park und Rock am Ring. Beide Festivals bekommen jetzt ihre eigene Monopoly-Ausgabe. Statt Häuser baust du Zelte auf und statt dem Wasserwerk kannst du die Utopia-Stage zum Beispiel kaufen. Im Pressetext dazu heißt es, folge dem Beat des Parks, spiele dich vom Campingplatz bis in die First Row, probiere dich durch den Food Court, stürme den Merch-Stand und werde per Crowdsurfing zum Headliner mit der Rock im Park-Edition von Monopoly. Kostenpunkt übrigens 50 Euro gibt's auf der Rock im Park-Webseite.
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0: Queen war das gerade, na klar, I want it all, hier zum Ende von StarFM at Work. Du willst vielleicht nicht alles, aber ich weiß, was du willst. Die Tickets für Metallica, ne?
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0: Wie analogisch willst du die Tickets für Metallica? Er kommt immer wieder die Frage, ja, hier Metallica Memory, muss ich doch zocken irgendwie, um an die Tickets zu kommen, ne? Wie geht das und bis wann kann ich noch zocken? Also pass auf, mal ein paar Eckdaten, ja. Wir schicken dich zu Metallica, gibt nur 2 Gigs in Deutschland, jetzt noch auf der M72-Tour, Frankfurt und Berlin. Und wir haben noch Tickets für dich organisiert und schicken dich auf die nächste Mission Rock, nachdem wir dich schon in die Karibik geflogen haben, zur Metal Cruise und zu den Foo Fighters nach Toronto. Jetzt also Metallica. James findet es übrigens gut.
2: Yeah.
0: Ja. Ja, ein paar Eckdaten. Wie gesagt, auf unserer Webseite starfm.de und in der App kannst du Metallica Memory zocken. Da musst du so, kennst ja Memory, ne? Und wenn du unter 1,30 bist, bist du automatisch im Lostopf. Alles über 1,30 fliegt raus. Also trainier mal fleißig. Wie lange kannst du das Memory noch zocken und wann wird feststehen, wer zu Metallica fliegt? Oder fährt, ne? Geht. Noch eine Woche genau, bis heute, ab heute, also bis nächsten Mittwoch, 19 Uhr, kannst du Memory zocken und Donnerstag früh im Breakfast Club, da hauen wir dann die Tickets raus, ne? Und ganz ehrlich, diese M72-Tour, ne? Jeder, den schon mal gesehen hatten, wir hatten viele Maximum Rocker und Rockerinnen, die in München dabei waren, der sagt, das war so geil.
3: Martin hier nochmal mit letztem Update vor dem Konzert. Und Trödel hat den Lagesand ins Stadion geschafft. Es sieht gut aus. Ecstasy of Gold im Snake Pit, München Olympiastadion.
4: Das Wetter hat dann natürlich noch hier alles komplettiert und mit dem Gewitter des Aufzuges war das dann ab 10 Uhr in dem Mega-Regenschauer und Blitze am Himmel atemberaubendes Ambiente im Olympiastadion. Es war echt der Hammer, wir waren zwar ein bisschen durchnässt, war aber in Ordnung.
5: Eines der grandiosesten Konzerte der letzten 10 Jahre ist zu Ende gegangen. Metallica hat sich durch die Jahrzehnte gespielt, von Kill 'Em All über Black Album bis hin zu Hardwire to Self-Destruct und 72 Seasons.
4: Gute Songauswahl, viele alte Klassiker, ein paar neue Songs dabei.
5: Ein grandioser Rockabend. Metallica hat München gerockt. Ich bedanke mich für dieses spektakuläre Konzertereignis und wünsche euch alles Gute in diesem Sinne. Vielen Dank.
0: So, dann nutz mal deine Chance, ne? Metallica in diesem Jahr nochmal live zu erleben oder überhaupt mal live zu erleben. Ne? Du bist dabei, deine Mission Rock beginnt genau jetzt. Du gehst in die StarFM-App und bist möglichst schnell und gut beim StarFM Metallica Memory. Meine Zeit übrigens, ich kann es ja mal verraten, 1:21.90. Also knapp bin ich dabei in der Verlosung, aber ich darf eh nicht gewinnen. Ich drück dir jedenfalls ganz, ganz doll die Daumen.
1: Wo der Typ auftaucht, klirren automatisch die Eiswürfel im Glas. Nach 8 Jahren ist Eric Schrody aka Whitey Ford aka Everlast aka der coolste aller coolen zurück mit neuem Album auf der StarFM Playlist. Hier ist Everlast mit

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7: Im Studio Christian Haffmann. Auf der A6 bei Ansbach ist heute ein Lastwagenfahrer ums Leben gekommen. Der 53-Jährige ist mit seinem LKW auf einen anderen aufgefahren und dabei im Führerhaus eingeklemmt worden. Er starb noch an der Unfallstelle. Der Fahrer des anderen Lasters kam mit leichten Verletzungen davon. Nach ersten Erkenntnissen war der Sattelzug nach rechts von der Fahrbahn abgekommen und auf den LKW gekracht, der auf dem Standstreifen stand. Die A6 war zeitweise in beiden Richtungen gesperrt. Einen Führerschein zu machen soll für Fahrschülerinnen und Fahrschüler günstiger und flexibler werden. Darauf zielen Gesetzespläne von Bundesverkehrsminister Schnieder, die das Bundeskabinett heute auf den Weg gebracht hat. Viele Fahrlehrer sehen die Pläne kritisch. Fiona Reinhardt berichtet.
8: Weniger Bürokratie, digitaler Unterricht und ein vereinfachtes Bewertungssystem in der Theorieprüfung. Das klingt erstmal gut. Viele Fahrlehrer sorgen sich allerdings um die Sicherheit auf den Straßen. Laut der Bundesvereinigung der Fahrlehrerverbände kritisieren sie zum Beispiel die geplante Verringerung der Sonderfahrten. Die hätten nämlich in den letzten Jahrzehnten wesentlich dazu beigetragen, dass es weniger jugendliche Verkehrsunfallopfer gibt. Der Verband lehnt außerdem den reinen Online-Unterricht ab und spricht sich gegen die Kürzung der Fragenkataloge aus.
7: Die Europäische Union hat den Weg freigemacht für den umstrittenen Zolldeal mit den USA. Mitgliedstaaten und Europäisches Parlament haben sich geeinigt, dass EU-Zölle auf US-Industriegüter wegfallen. Amerikanische Meeresfrüchte und Agrarprodukte bekommen besseren Marktzugang. Aber es gibt ein Sicherheitsnetz. Falls die USA ihre Verpflichtungen nicht einhalten, können die Zugeständnisse wieder kassiert werden. Außerdem sollen die USA bis Jahresende ihre Zölle auf Produkte mit Stahlanteil auf maximal 15% senken.
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7: Fußball-Bundestrainer Julian Nagelsmann gibt morgen in Frankfurt am Main ja seinen WM-Kader bekannt. Laut Bild und Sky plant er eine Torwartüberraschung. Bayern-Keeper Jonas Urbich soll als Trainingstorhüter mit zur WM nach Amerika reisen. Stürmer Niklas Füllkrug steht dagegen wohl nicht im Aufgebot. Soweit das Neueste aus dem StarFM News Center.
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11: Aktuell haben wir 18 Grad. Bis zum Abend sind Schauer drin. Insbesondere im Osten einzelne Gewitter mit Windböen um 60 Stundenkilometer. Die Star-FM-Prognose. Morgen Sonne, Wolken wechseln sich ab bei 21 Grad. Übermorgen viel Sonne und bis zu 25 Grad. Bitte weiterhin Vorsicht auf der A3 Richtung Nürnberg. Zwischen Erlangen-West und Erlangen-Frauenaurach wird aufgeräumt nach einem Unfall. Auf der A73 Richtung Bamberg zwischen Fürth-Ronhof und Fürth-Steinach gibt es Gefahr durch einen Liegenbleiber. Hier ist die Standspur dicht. Die Blitz erwarten dich in Zirndorf auf der Bahnhofstraße, in Nürnberg auf der Frankenstraße und in Fürth auf der Waldstraße stadtauswärts Höhe Frohnmüllerstraße. Wenn du noch was hast, Staus, Blitzer, schick gerne Sprachnachricht, geht an die 0800 0303 666. Vielen Dank.
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11: Mit Bianca am Mikro und A ist wieder da für dich in der Redaktion und auch na, hier und da auch vom Mikro. Es ist Bergfest und da feiern wir auf dem Gipfel den Gipfel der Rockmusik. Gleich mit POD, Youth of the Nation. Guns N' Roses Hammer und hier ist Kraftklub. Schüsse in die Luft.

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0: Star FM Maximum Rock von POD, Youth of the Nation. Und jetzt machen wir mal deinen Abend klar.
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0: Star FM präsentiert The Undertones.

Die Band ist fast noch in Originalbesetzung unterwegs, feiert gerade ihren 50. Geburtstag auf 50th Anniversary Tour 2026, die Undertones. Eine der erfolgreichsten Bands aus Nordirland. Und sie nehmen sich auch Support mit für ihr Konzert in Nürnberg, aus Nürnberg, und zwar Worst Advice. Geht los im Hirsch heute Abend ab 20 Uhr oder du lässt dich jetzt noch auf die Gästeliste schreiben unter der 0800 0303 666. Das ist die eine Möglichkeit, dir heute Abend einen schönen Abend zu machen. Die andere Möglichkeit, du gibst dir Sheer Terror. Das ist Hardcore aus New York. Im Centralcafé Nürnberg geht los ab 20 Uhr. Karten an der Abendkasse kosten dich 26 Euro. Und dann kommt das schöne Pfingstwochenende und Freitag bis Sonntag präsentiert dir StarFM das Biebertal Festival in Andorf bei Ansbach. Und in Samstag und Sonntag gibt es dann auf der Fürther Freiheit das 25. New Orleans Festival Fürth. Und da ist unter anderem die Sean Athens Band aus dem Sauerland mit Bluesrock am Start. Die spielen Samstag, Sonntag dann ab 11 Uhr Weißwurst, Frühschoppen und Kinderprogramm und anschließend dann auch noch Maximum Rock from the Ballroom Shakers auf der Fürther Freiheit. Eintritt ist frei. Also habt eine gute Zeit, jetzt auch mit Maximum Rock. Hier ist Deep Blue Something, Breakfast at Tiffany's.

0: Stuff und Maximum Rock von Fall Out Boy, Centuries, wunderschönes Bergfest wünsche ich dir und ich freue mich, ey, ist im Studio.
1: Hi Bianca.
0: Na? Ganz schön viel Aufregung hier gerade bei uns.
1: Ja.
0: Campino ist das Stichwort. Der Frontmann der Toten Hosen ist mit 63 Jahren nochmal Vater geworden. Herzlichen Glückwunsch dazu.
1: Ja.
0: Und das sagt er dazu.
2: Tatsächlich bin ich überraschenderweise, für mich selbst auch sehr überraschenderweise, nochmal Vater geworden. Diese Vaterschaft bedeutet für mich nochmal einen Umsturz in meinem Leben, wie ich es mir bisher eingeteilt hatte. Ja. Mein älterer Sohn ist erwachsen, studiert und ich hatte mir so meinen Weg zur Rente schon anders vorgestellt, aber das fällt jetzt halt aus.
0: Ja. Glaube ich aber auch, dass das für ihn eine ganz andere Nummer wird, ne? Das also, ist so schön Füße hoch.
1: Voll, in dem Alter, vor allem jetzt nochmal Vater werden, nochmal diese ganzen Sachen, die so ein Kleinkind mit sich bringt. Ich meine, ich bin jetzt gerade frisch Patentante geworden. Ich habe gestern auch mein Patenkind bespaßt und das ist schon anstrengend. Also ich bin da körperlich durch einen Park geflitzt, da bist du nach 5 Minuten fertig. Und wenn ich mir das mit über 60 vorstelle, ja. Heidewitzke, Halleluja. Dann noch Windeln wechseln, die ganze Nacht wach bleiben. Also ich bin Glückwunsch an Campino, aber ich find's krass.
0: Finde ich auch, ich meine echt, das war ja jetzt nicht geplant, so ach komm, jetzt gehe ich in Rente, jetzt habe ich Zeit, endlich nochmal ein Kind, so scheint es ja nicht gewesen zu sein, aber die Kommentare im Netz sind auch gespalten, da schreibt einer lustig, nix mit toter Hose, offensichtlich nicht und ein anderer schreibt aber, mein Vater war bei meiner Geburt 42 und ich fand es oft belastend, dass er so alt war und Kasi, ne, dir geht's ähnlich.
3: Ich bin halt ein Kind eines Paares, was halt sehr spät nochmal ein Kind bekommen hat und ich muss sagen, ich hatte nicht viel von meinen Eltern. Also in dem Sinne finde ich es okay, aber man muss halt auch immer denken, wenn das Kind halt 20 ist und man nochmal mit 63 ein Kind bekommt, dann ist man halt nicht mehr ja 45 oder beim 30 Jahren dann 50 oder so. Also ich find's schwierig für mich selber. Ich hätte mir gewünscht, meine Eltern wären ein bisschen jünger gewesen.
0: Ja, das glaube ich total, Kasi. Ja, wie gesagt, bei Campino, ich glaube, der hat sich das nicht ausgesucht. Das ist einfach passiert und dann ja muss der auch die Entscheidung, kommt das Kind, kommt es nicht. Jetzt ist es da, jetzt ist es Schicksal. Aber wie stehst du dazu? Bis zu welchem Alter kannst du dir vorstellen, Kinder zu bekommen? Beziehungsweise wann war für dich der Punkt erreicht, zu sagen, nee, Kinder jetzt nicht mehr, ich lass mich sterilisieren oder so? 0800-0303-666, die Nummer zu uns.
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0: Star von Maximum Rock von den Architects, Everything Ends. Das war die erste Nummer 1 Platzierung der Band in den US Billboard Charts. Die erste Nummer 1 von Metallica war Until It Sleeps 1996. Ob sie die auch bei den exklusiven Stadionkonzerten in Deutschland spielen werden?
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0: Ja, das findest du raus, wenn du mit Star FM auf Mission Rock bei Metallica dabei bist. Wie kommst du dahin? Mit dem Metallica Memory auf starfm.de und in deiner Star FM App. Einfach mal unter 1:30 alle Pärchen finden, also 1:30 Minuten. Und dann bist du im Losport für deine ganz persönliche Mission Rock. Und als kleine Motivation gibt's jetzt von mir Metallica obendrauf. Einen Song, dessen Riff Sänger James Hetfield in seinem Truck schrieb. Das war Anfang der 80er Jahre. Da arbeitete er in einer Stickerfabrik in L.A. und ahnte damals nicht, dass der Song dazu, Seek and Destroy, seit seiner Live-Premiere 1982 mehr als 1600 Mal gespielt worden ist bei Konzerten. Und das klingt dann meist so.
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10: Im Studio Christian Haffmann. Auf der A6 bei Ansbach ist heute ein Lastwagenfahrer ums Leben gekommen. Der 53-Jährige ist mit seinem LKW auf einen anderen aufgefahren und dabei im Führerhaus eingeklemmt worden. Er starb noch an der Unfallstelle. Der Fahrer des anderen Lasters kam mit leichten Verletzungen davon. Nach ersten Erkenntnissen war der Sattelzug nach rechts von der Fahrbahn abgekommen und auf den LKW gekracht, der auf dem Standstreifen stand. Die A6 war zeitweise in beiden Richtungen gesperrt. Milliarden für Feldbetten und Notvorräte. Der Schutz der Bevölkerung im Verteidigungsfall soll verbessert werden. Das Bundeskabinett hat dafür Vorschläge von Bundesinnenminister Dobrindt beschlossen. Tine Klimach berichtet.
11: Damit Deutschland für die Bewältigung von Krisen und möglichen kriegsbedingten Gefahren in Zukunft besser gerüstet ist, will die Bundesregierung viel Geld investieren. Insgesamt 10 Milliarden Euro bis 2029. Eine zentrale Rolle übernimmt das Technische Hilfswerk, weil es über große Erfahrungen bei Katastrophen verfügt. Es geht um die Beschaffung von Fahrzeugen, Geräten, aber auch um die Instandhaltung von Gebäuden. An über 60 Standorten soll außerdem eine sogenannte medizinische Taskforce des Bundes aufgebaut werden. Schwerpunkt ist die erste Versorgung bei einem möglichen Massenanfall von Verletzten. Außerdem ist eine Art Zivilschutzunterricht an Schulen geplant.
10: Gerade mal 24 Stunden ist das neue Förderprogramm für Elektroautos alt und schon gibt es knapp 17.000 Anträge. Bundesumweltminister Carsten Schneider macht Werbung für die E-Auto-Prämie. Wer umsteigt, ist unabhängig von Spritpreisen und Krisen. Gefördert werden Kauf oder Leasing neuer E-Autos, bestimmter Plug-in-Hybride und Stromer mit Reichweitenverlängerer. Der staatliche Zuschuss liegt je nach Fahrzeug, Einkommen und Familiengröße bei bis zu 6.000 Euro. Das Programm reicht für bis zu 800.000 Autos.
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10: Fußball-Bundestrainer Julian Nagelsmann gibt morgen in Frankfurt am Main ja seinen WM-Kader bekannt. Laut Bild und Sky plant er eine Torwartüberraschung. Bayern-Keeper Jonas Urbich soll als Trainingstorhüter mit zur WM nach Amerika reisen. Stürmer Niklas Füllkrug steht dagegen wohl nicht im Aufgebot. Soweit das Neueste aus dem StarFM News Center.
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13: 18 Grad haben wir aktuell, bis zum Abend hier und da immer noch Schauer möglich. Insbesondere im Osten einzelne Gewitter mit Windböen um die 60 Stundenkilometer. Die StarFM-Prognose. Morgen gibt es einen Mix aus Sonnewolken bei 21 Grad, wenn die Erlanger Bergkirchweih beginnt. Übermorgen dann viel Sonne und bis zu 25 Grad. Auf der A3 wird aufgeräumt nach dem Unfall Richtung Nürnberg zwischen Erlangen-West und Erlangen-Frauenaurach. Dafür sind die mittlere Spur gesperrt und die rechte Spur. Und es wird dir empfohlen, die Umleitung zu fahren, die U1920. In Zirndorf blitzt es auf der Bahnhofstraße, Nürnberg-Frankenstraße und in Fürth auf der Wallstraße, stadtauswärts Höhe Frohnmüllerstraße. Wenn du noch was hast, Stausblitzer, dann schick uns gerne Sprachnachricht. Geht an die 0800 0303 666. Vielen Dank.
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13: Mit Bianca am Mikro, ey, wieder da für dich in der Redaktion. Und das Bergfest wird jetzt gefeiert mit Maximum Rock und Snow Patrol. Ach, der herrliche Song Chasing Cars, der übrigens in Katerstimmung entstanden ist, als Sänger Gary Lightbody am Tag zuvor zu tief ins Glas geguckt hat. Dass sich das gelohnt hat, hören wir gleich nach Bon Jovi. Und hier ist Rock am Ring und Rock im Park Headliner Volbeat, The Devil's Bleeding Crown.

0: Dafür Maximum Rock von Snow Patrol, Chasing Cars. Ach, dieser tolle Song aus Grey's Anatomy. Was haben wir da geweint?
1: Habe ich zwar nicht gesehen, aber ja.
0: Ja, kann ich dir leihen.
1: Trotzdem schöner Song, ja.
0: Oh nein, ich muss auch noch Fantomas mitbringen, siehst du?
1: Oh, stimmt, Bianca.
0: Da sind wir wieder beim Thema Film gelandet. Und du hast ihn gestern gesehen im Kino, ganz, ganz exklusiv. Die Toten Hosen, das letzte Album. Wie hat's dir denn gefallen?
2: Wir haben das wirklich mit viel Wehmut gesehen.
3: Ziemlich klaren Blick auf die Band gibt und auch, sagen wir mal, Seiten zeigt, die man vielleicht so sonst nicht wahrnimmt.
2: Ich fand's keine einfache Kost, gerade für die Toten Hosen-Band, weil man spürt wirklich dieses Thema Ende, dass sie Abschied nehmen, also wirklich bewusst Abschied nehmen wollen.
3: Gerade das Thema, wie nehme ich ein Album auf, was gibt es da für Höhen und Tiefen, wie viel Blut, Schweiß und so weiter da in so einem Album drinsteckt.
4: Es hat bei mir, da ich ja die Toten Hosen schon seit 1982 ungefähr kenne, auch natürlich ganz viele Erinnerungen ausgelöst.
3: Auch die wilden 80er werden nochmal gefeiert, die wilden 90er, die großen Hits etc. Also ein schöner Überblick, aber eben auch ein tiefer Einblick in die Seele der einzelnen Musiker. Fand ich sehr beeindruckend. Habe ich so auch noch nie gesehen und wahrgenommen. Und ich freue mich auf jeden Fall auf das nächste Hosenkonzert.
0: Ja, auf jeden Fall. Das glaube ich dir. Und seit heute kannst du den Film auch in der ARD Mediathek gucken.
1: Yes.
0: Ja, da haben wir ja auch schon erfahren. Campino ist nochmal Papa geworden. Und am Samstag läuft die Doku auch um 23.25 Uhr im Ersten für alle, die noch auf lineares TV stehen. Und dann kommt am Freitag endlich das letzte Album raus. Trink aus, wir müssen gehen.
1: Ja, ich muss ja sagen, ich habe jetzt nicht so den Bezug zu den Hosen, aber ich werde mir auf jeden Fall diese Doku angucken, weil immer wenn sich eine Sache dem Ende neigt, also man wird ja automatisch so ein bisschen melancholisch, oder?
0: Ja.
1: Also es ist ja keiner gestorben, aber das Ende von so einer großen deutschen Band, also ich werde es mir auf jeden Fall angucken.
0: Ja, ich hoffe, dass sie noch mit Touren wahrscheinlich immer noch weitermachen, wie die Scorpions, dann fällt ihnen an, ach komm, wir machen noch ein Album, obwohl, ne, machen wir so viel Kiss, vielleicht können wir hoffen, aber jetzt erstmal stimmen wir uns ein auf den Abschied. Ugly Kid Joe haben wir hier, Everything About You, an deinem

0: Stuff im Maximum Rock von Linkin Park, Bleed It Out. Und diese beiden Maximum Rocker, Paula und David, waren letztes Jahr bei Linkin Park und war gut, ne?
1: Die Stimmung war mega geil.
2: Ja, die haben eine richtig schöne Mischung gespielt aus ihren alten Klassikern und ihren neuen Liedern. Wir hatten natürlich die passende Kleidung an, die Stuff im Mission Rock T-Shirts. War auf jeden Fall ein richtig geiler Abend.
0: Jawohl, die gilt es wieder rauszuholen.
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0: Ja, nicht nur, dass wir dich in die Karibik schicken zur Metal Cruise, dass wir dich nach Toronto schicken zu den Foo Fighters. Nein, es geht jetzt zu Metallica. Sie spielen jetzt 3 exklusive Stadionkonzerte in Deutschland und dein Weg dahin ist ein spielerischer mit StarFM. Du spielst das StarFM Metallica Memory. Und nachdem ich mit 1,24 angefangen habe, also so lange hat es gedauert, bis ich alle Pärchen gefunden habe, bin ich jetzt bei 57,24. Ist das nicht schlecht? 25 Züge, 25 auch eine gute Zahl. Du machst das bestimmt noch besser. Geh jetzt auf starfm.de und in deine Starfm-App. The Cooks haben wir gleich. 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

0: Star von Maximum Rock, Personal Jesus von Deepish Mode. Das war tatsächlich meine erste Platte und ich werde auch an dieser Stelle nicht müde, dir immer wieder die Konzertdoku Deepish Mode M auf Netflix zu empfehlen. So schön kann man immer wieder gucken. Apropos Doku, da gibt's ja was von die Toten Hosen und den Sportfreunde Stiller.
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0: Kommen wir erstmal zu die Toten Hosen, ne? Die neue Doku haben unsere StarFM Movistar Kritiker gestern schon gesehen im Kino. Jetzt gibt's sie in der ARD Mediathek für alle. Da kommt übrigens raus, Campino ist ganz überraschend nochmal Papa geworden.
2: Diese Vaterschaft bedeutet für mich nochmal einen Umsturz in meinem Leben, wie ich es mir bisher eingeteilt hatte, ja. Mein älterer Sohn ist erwachsen, studiert und ich hatte mir so meinen Weg zur Rente schon anders vorgestellt, aber das fällt jetzt halt aus.
0: Ja, schön in der Toskana beim Rotwein kann er knicken. Nein, wie schön. In der StarFM Mediathek kannst du ab heute auch die XXL-Version vom StarFM-Interview mit Campino hören, das Burner geführt hat. Die hatte 40 Minuten Zeit mit Campino und die haben über das neue Album gequatscht und das Bonusalbum, das nächste Woche rauskommt. Check mal StarFM.de und deine StarFM-App. Ja, und die zweite Doku von Sportfreunde Stiller, die wurde gedreht zum 30. Bandgeburtstag. Da hat sich die Band von der Kamera begleiten lassen und rausgekommen ist die Doku mit dem Herz in der Hand. Die Ausstrahlung in der ARD ist geplant für den 12. Juni und man kann sie schon ab dem 28. Mai sehen in der Mediathek. Die Aufbauarbeiten, die haben schon begonnen. Rock im Park, Rock am Ring. Und jetzt bekommen sie auch ihre eigene Monopoly-Ausgabe. Da baust du statt Häuser natürlich Zelte auf und statt dem Wasserwerk kann man die Utopia Stage kaufen. Im Pressetext dazu heißt es, folge dem Beat des Parks, spiele dich vom Campingplatz bis in die First Row, probiere dich durch den Food Court, stürme den Merchstand und werde per Crowdfunding zum Headliner mit der Rock im Park Edition von Monopoly. Kostet 50 Euro auf der Rock im Park Webseite.
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6: Im Studio Christian Haffmann. Auf der A6 bei Ansbach ist heute ein Lastwagenfahrer ums Leben gekommen. Der 53-Jährige ist mit seinem LKW auf einen anderen aufgefahren und dabei im Führerhaus eingeklemmt worden. Er starb noch an der Unfallstelle. Der Fahrer des anderen Lasters kam mit leichten Verletzungen davon. Nach ersten Erkenntnissen war der Sattelzug nach rechts von der Fahrbahn abgekommen und auf den LKW gekracht, der auf dem Standstreifen stand. Die A6 war zeitweise in beiden Richtungen gesperrt. Weniger Fragen und deutlich weniger Bürokratie. Die Bundesregierung plant eine Reform für den Führerschein, die ihn deutlich günstiger und einfacher macht. Fahrschulverbände lehnen die Pläne allerdings ab. Tanja Wagner berichtet.
7: Aktuell werden für den Autoführerschein im Schnitt 3.400 Euro fällig, teilweise über doppelt so viel wie in anderen Ländern. Nach den Plänen von Verkehrsminister Schnieder soll sich das schon Anfang nächsten Jahres ändern. Der Theorieunterricht soll nicht mehr Pflicht sein, der Fragenkatalog von derzeit fast 1.200 Fragen zusammengestrichen werden und Fahrschüler sich digital per App vorbereiten können. Auch an die Sonderfahrten nachts, über die Autobahn oder über Land will die Bundesregierung ran. Die Fahrschulen warnen deshalb vor höheren Unfallzahlen und sorgen sich um ihre finanzielle Existenz.
6: Chinas Staatschef Xi Jinping und Wladimir Putin haben sich in Peking zu einer engeren Zusammenarbeit bekannt. Wenige Tage nach dem Trump-Besuch empfing Xi den russischen Präsidenten mit militärischen Ehren und rotem Teppich. Beide Seiten verlängerten ihren seit 25 Jahren bestehenden Freundschaftsvertrag und vereinbarten, ihre militärische Zusammenarbeit zu vertiefen. Gemeinsam kritisierten sie die Angriffe der USA und Israels auf den Iran als Verstoß gegen das Völkerrecht.
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6: Fußball-Bundestrainer Julian Nagelsmann gibt morgen in Frankfurt am Main ja seinen WM-Kader bekannt. Laut Bild und Sky plant er eine Torwartüberraschung. Bayern-Keeper Jonas Urbich soll als Trainingstorhüter mit zur WM nach Amerika reisen. Stürmer Niklas Füllkrug steht dagegen wohl nicht im Aufgebot. Soweit das Neueste aus dem StarFM News Center.
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9: 20 Grad haben wir aktuell. Bis zum Abend immer wieder Schauer drin. Insbesondere im Osten kann sogar ein Gewitter runterkommen mit Windböen um die 60 Stundenkilometer. StarFM Prognose sagt, morgen haben wir einen Mix aus Sonne-Wolken bei 21 Grad. Viel Sonne übermorgen und bis zu 25 Grad. Viel los aktuell auf den Straßen. Auf der A3 Richtung Nürnberg zwischen Erlangen-West und Erlangen-Frauenaurach aktuell 50 Minuten mehr. Hier ist die rechte und mittlere Spur dicht. Da gab es einen Unfall und es wird dir empfohlen, eine Umleitung zu nutzen, und zwar die U1920. Auf der A9 Richtung Nürnberg bitte Vorsicht, zwischen Lauf-Hersbruck und Lauf sind Gegenstände auf der Fahrbahn. Reifenteile also auf der linken und mittleren Spur und der defekte LKW dazu steht auf der Standspur. Auf der A73 haben wir auch einen defekten LKW Richtung Bamberg zwischen Erlangen-Nord und Möhrendorf. Hier ist die Standspur blockiert. Und in Nürnberg haben wir Stau auf der Regensburger Straße Richtung Bayernstraße 25 Minuten mehr und auf der Von der Tann Straße Richtung Innenstadtgürtel sind es 15 Minuten mehr. Blitzer aktuell in Nürnberg auf der Frankenstraße, auf der A73 Ausfahrt Erlangen Nord Richtung Forchheim steht auch einer. Wenn du noch was hast, ruf gern an oder schick eine Sprachnachricht. Geht kostenlos an die 0800 0303 666.
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9: Mit Bianca Mikro. Ey, ist auch wieder da für dich in der Redaktion. Und es ist Bergfest. Viele haben sich diese Woche schon freigenommen, um entspannt in die Pfingstfeiertage zu düsen. Das ist ein guter Plan. Und dazu bester Maximum Rock. Gleich von Incubus. Love Hurts. Davor Led Zeppelin. Und hier ist Seether mit dem Song, der in einer Garage entstand. Inspiriert von der oberflächlichen Glitzerwelt von L.A. Hier ist Fake It.

0: Stuff und Maximum Rock von Incubus Love Hurts. Und nein, manchmal kommt auch was richtig Gutes bei raus, ne Campino?
1: Tatsächlich bin ich überraschenderweise, für mich selbst auch sehr überraschenderweise, nochmal Vater geworden.
0: Mit 63 Jahren und die Kommentare im Netz sind gespalten. Die einen sagen, herzlichen Glückwunsch, hätte man nicht mit gerechnet an der Stelle, aber Glückwunsch dazu. Allerdings sind andere auch so ein bisschen hin und her gezerrt, weil so spätes Elternglück, ne, hat ja auch seine Nachteile, aber der Vorteil ist, man ist maximal gelassen und oft hat man auch eine sehr gefestigte Partnerschaft, finanzielle Sicherheit. Ich denke, da müssen wir uns auch bei Campino keine Sorgen machen. Marcel, was hältst du davon?
2: Ich würde einfach Glückwunsch sagen, weil das muss jeder für sich wissen und ich denke, Campino wird oder ist kein einfacher Vater vielleicht, aber man wird es auch nicht schlecht haben bei ihm. Ja, ich wünsche ihnen einfach viel Glück und das muss jeder für sich wissen.
0: Absolut.
2: Ich selber bin zum ersten Mal mit 17 Vater geworden, mit derselben Frau und habe jetzt mit 36 auch nochmal nachgelegt, mit Zwillingen. Dementsprechend muss es jeder für sich entscheiden, ob er es will, ob er sich zutraut, oder ob man sagt, okay, ich fühle mich bereit dafür.
0: Oh Marcel, ja dann auch herzlichen Glückwunsch euch nochmal zu den Zwillingen. Toll. Bis zu welchem Alter kannst du dir denn vorstellen, Kinder zu bekommen? Beziehungsweise, wann ist für dich der Punkt erreicht, wo du sagst, nee, jetzt nicht mehr? 0800 0303 666 für deine Sprachnachricht und Maximum Rock dazu. Hier ist Monster Magnet, Space Lord.

0: dieser herrliche Song, The Rolling Stones in the Stars, Platz 10 in den Stuff im Rock Top 30 und da ist A hier.
1: Ja, ich liebe die Stones, muss ich nochmal an dieser Stelle sagen. Aber die Stones sind ja kein junges Rocktalent, also die machen ja schon seit weiß ich wie vielen Jahrzehnten Musik, die dürfen sich nicht bewerben als Rocktalent 2026. Da gibt es deutlich mehr als eine Single im Repertoire. Richtig. Aber Bianca, Rock Talents ist auch jetzt das Stichwort und ich freue mich wie so ein kleiner Schneekönig. Ich werde mich morgen nämlich mit Musikchef Jakob zusammensetzen und dann werden wir uns schon für die ersten Bands entscheiden, die ins Battle kommen bei unseren Rock Talents. Und nächste Woche, da fängt dann schon das Voting an.
0: Tatsächlich.
1: Also wir werden uns für zwei Bands entscheiden, schon mal da welche rauspicken. Es gibt ja wahnsinnig coole Bands, also über hunderte Bands, die sich da angemeldet haben. Da wird die Entscheidung wahrscheinlich erstmal ziemlich schwer fallen.
0: Ich sehe euch immer zusammen hocken und dann irgendwelche coolen Sounds und dann so, ja, das ist ja, ja das ist geil, das ist ja, ist immer ganz frisch.
1: Wir sind schon ordentlich am Tuscheln hinter den Kulissen auf jeden Fall. Es macht mir wahnsinnig viel Spaß und deswegen, ich freue mich sehr, nächste Woche dann schon die ersten beiden Bands präsentieren zu können. Aber ich muss auch dazu sagen, Bands können sich nach wie vor sehr, sehr gerne anmelden für die Rock Talents, Starf im App, starfm.de. Die Anmeldemaske ist natürlich noch online, deswegen. Kennst du eine junge, frische Band oder spielst selber in einer, dann gerne her damit.
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0: Die Proclaimers, I'm gonna be 500 miles. Der Song, den T-Bone über alles hasst. Genau, wenn du T-Bone mal ärgern willst, dann stellst du dich da vor ihn und spielst dieses Lied. Und
1: gut zu wissen.
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1: Aber Bianca, ich hoffe, bei den Songs in den Rock Top 30 sagt kein Maximum Rocker, weil das ist ja nur der neue heiße Scheiß.
0: Eben.
1: Am Freitag 16:45 geht's wieder ab. Ich habe die frischen Charts und wir müssen mal so ein bisschen auf die letzte Woche nochmal gucken. Mhm. Auf die letzten Plätze.
0: Ja.
1: Denn diese Bands, die können ja noch ein paar Stimmen vertragen in unserer Star FM App. Mit dabei auf Platz 30, mittlerweile das zweite Mal in Folge. Auf Platz 30, auf dem letzten Platz. Black Oak County mit ihrer Single Around the Sun.
0: Mensch, das ist schade.
1: Ja, ich finde es auch ein bisschen erstaunlich. Also zweimal Platz 30 in Folge. Mhm. Also, ja, mal gucken, ob er diesmal wirklich rausfliegt oder ob nochmal ein paar Maximum Rocker sagen, ey, das kann noch nicht gelaufen sein für Black Oak County.
0: Jetzt deine Stimme abgeben.
1: Ja, Enter Shikari auch 6 Plätze abgeschmiert. Oh. Find Out the Hard Way vom neuen Album Lose Yourself nur noch auf Platz 29 auf dem vorletzten Platz. Und Corella, neue frische Band, von Platz 15 auf die 28 gefallen.
0: Das ist aber hart.
1: Ja, so ein bisschen Loser of the Week, muss ich ja sagen. Mhm. Ne? Also mit ihrer Single Simple Life können sie auch gerne noch ein Stück nach vorne rücken.
0: Ja, das ist so ganz einfach. Deine Stimme abgeben auf starfm.de und in der starfm App.
1: Easy.
0: Für deinen Favorit.
1: Und ich schätze auch die neue Single von The Pretty Reckless. Die wird wahrscheinlich, also ich gebe jetzt mal einen heißen Tipp ab, bestimmt in den Top 10 landen. Was sagst du?
0: Denke ich auch. Das haben die Stones geschafft letzte Woche und das wird Pretty Reckless auch schaffen.
1: Ja, also ich meine,
0: so ein geiler Song.
1: Ja,
0: ich mag den.
1: Geile Bands, geiler Song. Ich freue mich wahnsinnig aufs neue Album Dear God. Es kommt ja im Juni endlich raus, nächsten Monat. Und Taylor Momsen ist back, ihre Stimme ist back und hier sind sie auch bei Star FM Maximum Rock mit ihrer neuen Single When I Wake Up vom neuen Album Dear God als Neuvorstellung für die Star FM Rock Top 30.

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10: Im Studio Christian Haffmann. Auf der A6 bei Ansbach ist heute ein Lastwagenfahrer ums Leben gekommen. Der 53-Jährige ist mit seinem LKW auf einen anderen aufgefahren und dabei im Führerhaus eingeklemmt worden. Er starb noch an der Unfallstelle. Der Fahrer des anderen Lasters kam mit leichten Verletzungen davon. Nach ersten Erkenntnissen war der Sattelzug nach rechts von der Fahrbahn abgekommen und auf den LKW gekracht, der auf dem Standstreifen stand. Die A6 war zeitweise in beiden Richtungen gesperrt. Milliarden für Feldbetten und Notvorräte. Der Schutz der Bevölkerung im Verteidigungsfall soll verbessert werden. Das Bundeskabinett hat dafür Vorschläge von Bundesinnenminister Dobrindt beschlossen. Tine Klimach berichtet.
11: Damit Deutschland für die Bewältigung von Krisen und möglichen kriegsbedingten Gefahren in Zukunft besser gerüstet ist, will die Bundesregierung viel Geld investieren. Insgesamt 10 Milliarden Euro bis 2029. Eine zentrale Rolle übernimmt das Technische Hilfswerk, weil es über große Erfahrungen bei Katastrophen verfügt. Es geht um die Beschaffung von Fahrzeugen, Geräten, aber auch um die Instandhaltung von Gebäuden. An über 60 Standorten soll außerdem eine sogenannte medizinische Taskforce des Bundes aufgebaut werden. Schwerpunkt ist die erste Versorgung bei einem möglichen Massenanfall von Verletzten. Außerdem ist eine Art Zivilschutzunterricht an Schulen geplant.
10: Bundeskanzler Merz will die Reformen in Deutschland vorantreiben. Er verstehe die Kritiker, denen es nicht schnell genug ginge, sagte Merz bei einem Kongress des Verbandes der Elektro- und Digitalindustrie in Berlin. Gleichzeitig ginge es an der Wirklichkeit vorbei, immer nur Trübsal zu blasen und auf einen großen Big Bang zu warten. Denn den werde es nicht geben, so Merz.
12: Wir sind in einem Reformprozess. Und dieses Wort besteht aus zwei Teilen. Reform und Prozess.
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10: Die Frauenbundesliga hat einen Zuschauerrekord aufgestellt. Insgesamt haben mehr als 650.000 Fans die Spiele besucht. Das sind rund 700 mehr pro Partie als in der Vorsaison. Besonders gefragt war Aufsteiger Union Berlin. Im Schnitt kamen mehr als 8.000 Fans ins Stadion an der Alten Försterei. Das ist neuer Liga-Rekord. Soweit das Neueste aus dem StarFM News Center.
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16: Ein bisschen kühler ist es geworden. 16 Grad haben wir aktuell. Bis zum Abend immer wieder Schauer drin. Besonders im Osten auch einzelne Gewitter mit Windböen um die 60 Stundenkilometer. Die StarFM Prognose. Morgen Sonne, Wolken, maximal 21 Grad. Übermorgen viel Sonne. 25 Grad. Auf der A3 wird immer noch aufgeräumt Richtung Nürnberg. Nach dem Unfall zwischen Erlangen-West und Erlangen-Frauenaurach immer noch die rechte und mittlere Spur dicht. 15 Minuten aktuell mehr. Auf der A6 Richtung Heilbronn zwischen Fahrbach-West und Neuendettelsau. Gefahr durch Gegenstände auf der Fahrbahn. Da liegt ein Plastikteil und in Nürnberg noch Stau auf der von der Tannstraße Richtung Innenstadtgürtel. Hier brauchst du 20 Minuten mehr. Blitze aktuell Zirndorf Bahnhofstraße, A73 Ausfahrt Erlangen Nord Richtung Forchheim und in Nürnberg auf der Frankenstraße steht einer. Wenn du noch was hast, Staus, Blitzer, immer her damit, wir geben es gerne weiter. Unter der 0800 0303 666 kannst du uns anrufen oder eine Star im WhatsApp schicken. Natürlich. Eine WhatsApp-Sprachnachricht schicken. Vielen, vielen Dank dafür.
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16: Mit Bianca Mikro. Er ist auch wieder da. In der Redaktion für dich. Und hab einen tollen Bergfestabend gleich mit Maximum Rock. Vom Farin Urlaub Racing Team. Ja, du kannst dich schon mal bereit machen zu springen. 10 gibt's gleich nach Motley Crue. Und hier ist Sum 41 mit Landmines.

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0: darf am Maximum Rock. Jetzt ist dir warm geworden, ne? Mit dem Farin Urlaub Racing Team und 10 ordentlich rumgesprungen. So gehört sich das. Ja, und auch dieser Typ muss jetzt ordentlich rumspringen, ne, Campino?
1: Tatsächlich bin ich überraschenderweise, für mich selbst auch sehr überraschenderweise, nochmal Vater geworden.
0: Vater mit 63. Herzlichen Glückwunsch. Das schreiben auch viele, viele Fans im Netz. Aber einer schreibt auch, für das Kind ist es nicht so cool. In dem Alter sollte man Großväter haben und es hat schon einen Sinn, dass Frauen irgendwann nicht mehr Mutter werden können. Vielleicht wäre das auch bei Männern sinnvoll. Jana, was hältst du denn davon?
2: Ich bin ja eigentlich immer der Meinung, leben und leben lassen. Aber ab einem bestimmten Alter sollte man da wirklich Tatsache überlegen, ob man das dem Kind dann noch irgendwann antut, weil ich finde, 63 ist gerade noch so hart an der Grenze. Bei der Frau hat sich das ja sowieso irgendwann durch die Natur erledigt, aber das Kind will ja dann von seinen Eltern auch noch was haben und die Eltern wollen ja auch noch mit ihren Kindern noch eine Menge unternehmen. Also wie gesagt, das ist ziemlich zwiegespalten. Ich war damals ziemlich jung, als ich mein erstes Kind bekommen habe. Ich war gerade 19 und würde das auch immer wieder so machen.
0: Ah ja, na, meine Mutter war auch fast so jung, war 20 und sie meint auch immer zu mir, ich bin eigentlich froh, dass ich das so früh gemacht habe, denn später wäre ich nicht mehr so cool gewesen. Ja, wie sieht's denn bei dir aus? Bis zu welchem Alter kannst du dir vorstellen, Kinder zu bekommen? Beziehungsweise wann war für dich der Punkt erreicht, zu sagen, nee, jetzt machen wir das nicht mehr? 0800 0303 666, die kostenlose Nummer zu uns. Und Maximum Rock von den Foo Fighters. Hier ist Window.

0: Stuff am Maximum Rock mit der Band, deren Auftritt bei Rock am Ring und Rock im Park 2023 leider aus gesundheitlichen Gründen ins Wasser gefallen ist. Seitdem gab es noch keinen Ersatztermin bei den Zwillingsfestivals für Five Finger Death Punch. Das ist sehr schade. Aber dafür geht's nächstes Jahr ab Januar auf große 20th Century Fox Anniversary Tour. Nein, auf 20 Jahre Geburtstagstour. Und vielleicht klappt es ja dann 2027 bei Rock am Ring und Rock im Park. Aber trotzdem keine Sorge, auch ohne Five Finger Death Punch im Lineup werden die beiden Festivals wieder fantastisch. Es geht los in, lass mich gucken, 15 Tagen und wir schicken dich hin.
1: Ja, ich glaub's noch nicht. Tut mir leid.
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2: Tatsächlich habe ich auf Rock im Park 2019 jemanden kennengelernt. In der Zwischenzeit sind wir jetzt seit fast einem Jahr verheiratet. Letztes Jahr waren wir dann kurz vor unserer Hochzeit als vorgezogene Flitterwochen auf Rock im Park. Ich war damals hochschwanger. Ui. Kurz darauf kam unsere Tochter zur Welt und das ist unsere Rock im Park bzw. Festivalgeschichte.
0: So schön. Du sagst, ich habe auch eine schöne Geschichte. Dann her damit. Als Sprachnachricht geht an die 0800 0303 666. Und anmelden in der StarFM App nicht vergessen für die Rock im Park Tickets.
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Darf es vielleicht auch ein bisschen dunkler sein? Für alle, die auf den unverwechselbaren Sound von From Ashes to New stehen, gibt's jetzt was auf die Ohren. Die For You heißt ihre Single und die hörst du jetzt in der Star FM.

0: Neuer Maximum Rock vom Feinsten, From Ashes to New, Die for You. Am Mittwoch hier in deiner Stuff am Rush Hour. Und ey, herzlichen Glückwunsch, Campino.
1: Tatsächlich bin ich überraschenderweise, für mich selbst auch sehr überraschenderweise, nochmal Vater geworden.
0: Mit 63. Herzlichen Glückwunsch an dieser Stelle. Aber ich sag gleich, in der Welt der kinderkriegenden Rockstars geht da noch einiges mehr. Hier kommt die Top 3 der spektakulärsten Spätzünder an der Wickelkommode.
2: 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Platz 3
0: geht an Schmuserocker Rod Stewart. Der Mann hat die Familienplanung erst im stolzen Alter von 66 Jahren abgeschlossen, als 2011 sein 8. Nachwuchs auf die Welt kam. Rods legendärer Kommentar damals: Jetzt ist aber Schluss, sonst bin ich beim Elternabend der Einzige im Rollstuhl.
2: Platz 2
0: schnappt sich eine absolute Powerfrau, die die Medizin komplett auf den Kopf gestellt hat und allen Kritikern erstmal einen fetten Mittelfinger gezeigt hat. Die italienische Rockerin Gianna Nannini. Im Jahr 2010 hat sie im Alter von unfassbaren 54 ihre Tochter Penelope zur Welt gebracht. Und zwar ganz natürlich und selbst ausgetragen.
2: Platz 1.
0: Die unangefochtene Platz 1 kann nur einer sein. Mick Jagger von den Rolling Stones. Im Jahr 2016 wurde er mit sage und schreibe 73 zum 8. Mal Vater. Und es ist sehr verrückt, Mick war zu diesem Zeitpunkt biologisch bereits Urgroßvater.
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5: Im Studio Christian Haffmann. Auf der A6 bei Ansbach ist heute ein Lastwagenfahrer ums Leben gekommen. Der 53-Jährige ist mit seinem LKW auf einen anderen aufgefahren und dabei im Führerhaus eingeklemmt worden. Er starb noch an der Unfallstelle. Der Fahrer des anderen Lasters kam mit leichten Verletzungen davon. Nach ersten Erkenntnissen war der Sattelzug nach rechts von der Fahrbahn abgekommen und auf den LKW gekracht, der auf dem Standstreifen stand. Die A6 war zeitweise in beiden Richtungen gesperrt. Bundeskanzler Merz will die Reformen in Deutschland vorantreiben. Er verstehe die Kritiker, denen es nicht schnell genug ginge, sagte Merz bei einem Kongress des Verbandes der Elektro- und Digitalindustrie in Berlin. Gleichzeitig ginge es an der Wirklichkeit vorbei, immer nur Trübsal zu blasen und auf einen großen Big Bang zu warten, denn den werde es nicht geben, so Merz.
6: Wir sind in einem Reformprozess und dieses Wort besteht aus zwei Teilen, Reform und Prozess.
5: Hand aufs Herz, wie oft haben Sie heute schon aufs Handy geschaut? Nur kurz die Nachrichten gecheckt, schnell durch Social Media gescrollt und plötzlich sind wieder Stunden vergangen. Wie schafft man kleine Erreichbarkeitspausen? Was hilft, das Handy mal wegzulegen? Kimberly Klages hat Tipps.
7: Es ist wichtig, sich bewusste Handypausen zu nehmen. Dafür kann das Handy dann auch einfach mal in einen anderen Raum gelegt werden. Ganz nach dem Motto, aus den Augen, aus dem Sinn. So denken wir einfach weniger ans Handy. Wichtig dabei ist, sich für die Zwischenzeit eine andere Beschäftigung zu suchen. Sonst wird einem nämlich langweilig und die Versuchung, nach dem Handy zu greifen, ist wieder größer.
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5: Die Frauenbundesliga hat einen Zuschauerrekord aufgestellt. Insgesamt haben mehr als 650.000 Fans die Spiele besucht. Das sind rund 700 mehr pro Partie als in der Vorsaison. Besonders gefragt war Aufsteiger Union Berlin. Im Schnitt kamen mehr als 8.000 Fans ins Stadion an der Alten Försterei. Das ist neuer Liga-Rekord. Soweit das Neueste aus dem StarFM News Center.
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9: Mit Bianca Mikro. Er ist auch wieder da für dich in der Redaktion. Hab einen tollen Abend, ob mit Fußball oder ohne. StarFM Maximum Rock. Zur Vorfreude gibt's gleich mit Bring Me the Horizon, Aerosmith. Und hier sind The Killers, When You Were Young.

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0: Stuff on Maximum Rock von den Beatsteaks, Gentleman of the Year. Und für mich ist das dieser Mann, Campino.
1: Tatsächlich bin ich überraschenderweise, für mich selbst auch sehr überraschenderweise, nochmal Vater geworden.
0: Mit 63 Jahren, herzlichen Glückwunsch. Die Fans im Netz gratulieren auch, schreiben sehr überraschend, hätte man nicht mit gerechnet, aber herzlichen Glückwunsch. Andere finden, ja, in dem Alter sollte man Großvater werden. Nina, was sagst du?
2: Ja, zu dem Thema Kinder. Ich bin selbst erst relativ spät Mama geworden, und zwar mit 38. Und ich finde halt, heutzutage sollte jeder entscheiden, ob er älter oder jünger ist, ein Kind zu bekommen, weil dann muss es halt versorgen können und sich halt beschäftigen können. Ne? Mhm. Und wenn man natürlich sehr, sehr alt ist, ist das natürlich nicht mehr so möglich, als wenn man jetzt natürlich mit 20, 30 ein Kind bekommt. Aber jeder so, wie er sich fühlt, ne? Leben und leben lassen.
0: Absolut. Oder, Micha?
3: Ich bin auch spät Papa geworden. Meine ersten Wehen kamen, da war ich Ende 20 und den anderen habe ich jetzt nochmal nachgelegt sozusagen, da war ich 49. Mhm. Er wird jetzt 11 beziehungsweise 12. Ist alles schön, man wird ruhiger und gelassener, aber jetzt nochmal ein Kind kriegen mit 60 oder so wäre für mich, glaube ich, nicht mehr machbar, weil der will ja nicht mit dem Uropa zur Schule gehen und man will das Erleben ja noch haben. Euch einen schönen Abend, ciao.
0: Dankeschön, lieber Micha, und vielen, vielen Dank für das großartige Feedback und allen Familien, egal wie alt. Habt eine super Zeit und Maximum Rock feiern wir alle gemeinsam gleich mit Placebo, Song to Say Goodbye.
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0: von Maximum Rock, von Pierce the Wheel, So Far So Fake, von ihrem Album The Jaws of Life. Hab einen tollen Bergfestabend mit deiner Rush Hour und wenn du gerade ein bisschen Leerlauf hast, in der Bahn, auf der Couch oder am Schreibtisch eine Pause brauchst, wäre das hier vielleicht was für dich.
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0: Lass dich von Star FM als Rockmissionar aussenden, am besten gleich zu Metallica, die endlich wieder nach Deutschland kommen, zu drei exklusiven Stadionshows. Und das geht ganz spielerisch. Einfach das Star FM Metallica Memory zocken auf starfm.de und in deiner Star FM App. Da findest du die Pärchen, zum Beispiel Lars Ulrich, James Hetfield, den Star FM Stern oder auch Wolfi und Wolfi. Und wenn du unter 1:30 bist am Ende, dann hast du deinen Platz im Metallica Lospot gesichert. Und damit das noch viel mehr Spaß macht, spiele ich dir jetzt natürlich Metallica mit dem Song, den jeder mal probiert hat, der eine Gitarre in der Hand gehalten hat, oder? Hand aufs Herz, wer hat nicht schon mal Nothing Else Matters probiert? Okay, das ist jetzt ein bisschen anspruchsvoller, aber den Anfang, ne? Den Song hat übrigens James Hetfield einfach mal auf der Gitarre gezupft, als er mit seiner Freundin telefoniert hat und dann dachte er, Mensch, das ist doch eigentlich ganz gutes Material. Und hier ist er für dich. Nothing Else Matters in voller Länge. Dreh auf.
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3: Im Studio Christian Haffmann. Auf der A6 bei Ansbach ist heute ein Lastwagenfahrer ums Leben gekommen. Der 53-Jährige ist mit seinem LKW auf einen anderen aufgefahren und dabei im Führerhaus eingeklemmt worden. Er starb noch an der Unfallstelle. Der Fahrer des anderen Lasters kam mit leichten Verletzungen davon. Nach ersten Erkenntnissen war der Sattelzug nach rechts von der Fahrbahn abgekommen und auf den LKW gekracht, der auf dem Standstreifen stand. Die A6 war zeitweise in beiden Richtungen gesperrt. Bundeskanzler Merz will die Reformen in Deutschland vorantreiben. Er verstehe die Kritiker, denen es nicht schnell genug ginge, sagte Merz bei einem Kongress des Verbandes der Elektro- und Digitalindustrie in Berlin. Gleichzeitig ginge es an der Wirklichkeit vorbei, immer nur Trübsal zu blasen und auf einen großen Big Bang zu warten. Denn den werde es nicht geben, so Merz.
4: Wir sind in einem Reformprozess. Und dieses Wort besteht aus zwei Teilen. Reform und Prozess.
3: Hand aufs Herz, wie oft haben Sie heute schon aufs Handy geschaut? Nur kurz die Nachrichten gecheckt, schnell durch Social Media gescrollt und plötzlich sind wieder Stunden vergangen. Wie schafft man kleine Erreichbarkeitspausen? Was hilft, das Handy mal wegzulegen? Kimberly Klages hat Tipps.
5: Es ist wichtig, sich bewusste Handypausen zu nehmen. Dafür kann das Handy dann auch einfach mal in einen anderen Raum gelegt werden. Ganz nach dem Motto, aus den Augen, aus dem Sinn. So denken wir einfach weniger ans Handy. Wichtig dabei ist, sich für die Zwischenzeit eine andere Beschäftigung zu suchen. Sonst wird einem nämlich langweilig und die Versuchung, nach dem Handy zu greifen, ist wieder größer.
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3: Die Frauenbundesliga hat einen Zuschauerrekord aufgestellt. Insgesamt haben mehr als 650.000 Fans die Spiele besucht. Das sind rund 700 mehr pro Partie als in der Vorsaison. Besonders gefragt war Aufsteiger Union Berlin. Im Schnitt kamen mehr als 8.000 Fans ins Stadion an der Alten Försterei. Das ist neuer Liga-Rekord. Soweit das Neueste aus dem StarFM News Center.
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Nachdem ihr Hit Gives You Hell mittlerweile fast 20 Jahre alt ist, gibt's von The All-American Rejects wieder was Neues. Sandbox heißt ihr neues Album, mit dem sie in diesem Sommer auch live nach Deutschland kommen. Wir haben sie jetzt schon für dich in der Star-FM-Playlist. The All-American Rejects mit King Kong.

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0: LKW gekracht, der auf dem Standstreifen stand. Die A6 war zeitweise in beiden Richtungen gesperrt. Bundeskanzler Merz will die Reformen in Deutschland vorantreiben. Er verstehe die Kritiker, denen es nicht schnell genug ginge, sagte Merz bei einem Kongress des Verbandes der Elektro- und Digitalindustrie in Berlin. Gleichzeitig ginge es an der Wirklichkeit vorbei, immer nur Trübsal zu blasen und auf einen großen Big Bang zu warten. Denn den werde es nicht geben, so Merz.
1: Wir sind in einem Reformprozess. Und dieses Wort besteht aus zwei Teilen. Reform und Prozess.
0: Hand aufs Herz, wie oft haben Sie heute schon aufs Handy geschaut? Nur kurz die Nachrichten gecheckt, schnell durch Social Media gescrollt und plötzlich sind wieder Stunden vergangen. Wie schafft man kleine Erreichbarkeitspausen? Was hilft, das Handy mal wegzulegen? Kimberly Klages hat Tipps.
2: Es ist wichtig, sich bewusste Handypausen zu nehmen. Dafür kann das Handy dann auch einfach mal in einen anderen Raum gelegt werden. Ganz nach dem Motto, aus den Augen, aus dem Sinn. So denken wir einfach weniger ans Handy. Wichtig dabei ist, sich für die Zwischenzeit eine andere Beschäftigung zu suchen. Sonst wird einem nämlich langweilig und die Versuchung, nach dem Handy zu greifen, ist wieder größer.
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0: Die Frauenbundesliga hat einen Zuschauerrekord aufgestellt. Insgesamt haben mehr als 650.000 Fans die Spiele besucht. Das sind rund 700 mehr pro Partie als in der Vorsaison. Besonders gefragt war Aufsteiger Union Berlin. Im Schnitt kamen mehr als 8.000 Fans ins Stadion an der Alten Försterei. Das ist neuer Liga-Rekord. Soweit das Neueste aus dem StarFM News Center.
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2: Im Studio Christian Haffmann. Auf der A6 bei Ansbach ist heute ein Lastwagenfahrer ums Leben gekommen. Der 53-Jährige ist mit seinem LKW auf einen anderen aufgefahren und dabei im Führerhaus eingeklemmt worden. Er starb noch an der Unfallstelle. Der Fahrer des anderen Lasters kam mit leichten Verletzungen davon. Nach ersten Erkenntnissen war der Sattelzug nach rechts von der Fahrbahn abgekommen und auf den LKW gekracht, der auf dem Standstreifen stand. Die A6 war zeitweise in beiden Richtungen gesperrt. Bundeskanzler Merz will die Reformen in Deutschland vorantreiben. Er verstehe die Kritiker, denen es nicht schnell genug ginge, sagte Merz bei einem Kongress des Verbandes der Elektro- und Digitalindustrie in Berlin. Gleichzeitig ginge es an der Wirklichkeit vorbei, immer nur Trübsal zu blasen und auf einen großen Big Bang zu warten. Denn den werde es nicht geben, so Merz.
3: Wir sind in einem Reformprozess. Und dieses Wort besteht aus zwei Teilen. Reform und Prozess.
2: Hand aufs Herz, wie oft haben Sie heute schon aufs Handy geschaut? Nur kurz die Nachrichten gecheckt, schnell durch Social Media gescrollt und plötzlich sind wieder Stunden vergangen. Wie schafft man kleine Erreichbarkeitspausen? Was hilft, das Handy mal wegzulegen? Kimberly Klages hat Tipps.
4: Es ist wichtig, sich bewusste Handypausen zu nehmen. Dafür kann das Handy dann auch einfach mal in einen anderen Raum gelegt werden. Ganz nach dem Motto, aus den Augen, aus dem Sinn. So denken wir einfach weniger ans Handy. Wichtig dabei ist, sich für die Zwischenzeit eine andere Beschäftigung zu suchen. Sonst wird einem nämlich langweilig und die Versuchung, nach dem Handy zu greifen, ist wieder größer.
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2: Die Frauenbundesliga hat einen Zuschauerrekord aufgestellt. Insgesamt haben mehr als 650.000 Fans die Spiele besucht. Das sind rund 700 mehr pro Partie als in der Vorsaison. Besonders gefragt war Aufsteiger Union Berlin. Im Schnitt kamen mehr als 8.000 Fans ins Stadion an der Alten Försterei. Das ist neuer Liga-Rekord. Soweit das Neueste aus dem Star-FM News Center.
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Ihr Sound ist frisch, eigenständig und mit riesigem Wiederhören-Wollen-Effekt. Jetzt gibt's für dich auf der Star FM Playlist Leap mit Energies. 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
2: Im Studio Christian Haffmann. Auf der A6 bei Ansbach ist heute ein Lastwagenfahrer ums Leben gekommen. Der 53-Jährige ist mit seinem LKW auf einen anderen aufgefahren und dabei im Führerhaus eingeklemmt worden. Er starb noch an der Unfallstelle. Das Bundeskabinett hat heute den Startschuss für die digitale Brieftasche gegeben, die sogenannte Eudi-Wallet. Ab Januar 2027 soll jeder seinen Personalausweis aufs Smartphone laden können. Schritt für Schritt auch den Führerschein. Die Frauenbundesliga hat einen Zuschauerrekord aufgestellt. Insgesamt haben mehr als 650.000 Fans die Spiele besucht. Das sind rund 700 mehr pro Partie als in der Vorsaison. Besonders gefragt war Aufsteiger Union Berlin. Im Schnitt kamen mehr als 8.000 Fans ins Stadion an der Alten Försterei. Das ist neuer Liga-Rekord. Soweit der Star FM Nachrichtenüberblick.
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1: Im Studio Christian Haffmann. Auf der A6 bei Ansbach ist heute ein Lastwagenfahrer ums Leben gekommen. Der 53-Jährige ist mit seinem LKW auf einen anderen aufgefahren und dabei im Führerhaus eingeklemmt worden. Er starb noch an der Unfallstelle. Das Bundeskabinett hat heute den Startschuss für die digitale Brieftasche gegeben, die sogenannte Eudi-Wallet. Ab Januar 2027 soll jeder seinen Personalausweis aufs Smartphone laden können. Schritt für Schritt auch den Führerschein. Die Frauenbundesliga hat einen Zuschauerrekord aufgestellt. Insgesamt haben mehr als 650.000 Fans die Spiele besucht. Das sind rund 700 mehr pro Partie als in der Vorsaison. Besonders gefragt war Aufsteiger Union Berlin. Im Schnitt kamen mehr als 8.000 Fans ins Stadion an der Alten Försterei. Das ist neuer Liga-Rekord. Soweit der Star-FM-Nachrichten-Überblick.
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Nachdem ihr Hit Gives You Hell mittlerweile fast 20 Jahre alt ist, gibt's von The All-American Rejects wieder was Neues. Sandbox heißt ihr neues Album, mit dem sie in diesem Sommer auch live nach Deutschland kommen. Wir haben sie jetzt schon für dich in der Star-FM-Playlist. The All-American Rejects mit King Kong.

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1: Im Studio Christian Haffmann. Auf der A6 bei Ansbach ist heute ein Lastwagenfahrer ums Leben gekommen. Der 53-Jährige ist mit seinem LKW auf einen anderen aufgefahren und dabei im Führerhaus eingeklemmt worden. Er starb noch an der Unfallstelle. Das Bundeskabinett hat heute den Startschuss für die digitale Brieftasche gegeben, die sogenannte Eudi-Wallet. Ab Januar 2027 soll jeder seinen Personalausweis aufs Smartphone laden können. Schritt für Schritt auch den Führerschein. Die Frauenbundesliga hat einen Zuschauerrekord aufgestellt. Insgesamt haben mehr als 650.000 Fans die Spiele besucht. Das sind rund 700 mehr pro Partie als in der Vorsaison. Besonders gefragt war Aufsteiger Union Berlin. Im Schnitt kamen mehr als 8.000 Fans ins Stadion an der Alten Försterei. Das ist neuer Ligarekord. Soweit der Star-FM-Nachrichten-Überblick.
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1: Im Studio Christian Haffmann. Auf der A6 bei Ansbach ist heute ein Lastwagenfahrer ums Leben gekommen. Der 53-Jährige ist mit seinem LKW auf einen anderen aufgefahren und dabei im Führerhaus eingeklemmt worden. Er starb noch an der Unfallstelle. Das Bundeskabinett hat heute den Startschuss für die digitale Brieftasche gegeben, die sogenannte Eudi-Wallet. Ab Januar 2027 soll jeder seinen Personalausweis aufs Smartphone laden können, Schritt für Schritt auch den Führerschein. Die Frauenbundesliga hat einen Zuschauerrekord aufgestellt. Insgesamt haben mehr als 650.000 Fans die Spiele besucht. Das sind rund 700 mehr pro Partie als in der Vorsaison. Besonders gefragt war Aufsteiger Union Berlin. Im Schnitt kamen mehr als 8.000 Fans ins Stadion an der Alten Försterei. Das ist neuer Liga-Rekord. Soweit der Star-FM-Nachrichten-Überblick.
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Manche Songs brauchen ein bisschen. Den hier hat Sänger Nick von den Props schon zu Schulzeiten geschrieben. Klingt aber immer noch Hammer. Hier sind The Props mit Sayama. Tell me what you want. Neu auf der Star.